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Hallo und herzlich willkommen. Heute gibt es die Ausgabe Nummer 586 von Radio DARC. Das Datum der Erstveröffentlichung ist Freitag, der 1. Mai 2026. Wir begrüßen alle Technikinteressierten und Funkamateure für ein spannendes Technikmagazin. Ich bin Cody Farron und werde Sie durch die kommende Sendestunde führen. Am vergangenen Wochenende fand zum 7. Mal der beliebte Funktag in Kassel statt. Mitten in Deutschland, damit aus allen Richtungen bestens zu erreichen, erwartete die Messe Kassel knapp 3000 Besucher mit einem Programm voller Highlights. Der Funktag hatte einfach für jeden etwas zu bieten. Daher werden wir uns heute schwerpunktmäßig der Berichterstattung über den Funktag widmen. Aber bevor es losgeht, widmen wir uns hier auch wie üblich richtig tollen Super-Oldies aus den goldenen Zeiten des Radios. Aber gehen immer. Hier sind die großen vier aus Schweden aus dem Jahr 1977 mit Happy Hawaii.

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1: Heute mit diesen Themen. Frequenzwechsel bei Radio DARC. Funkfreunde begingen den Tag des Morsezeichens. Neues ITU-Handbuch zum Amateurfunkdienst erschienen und 7000 Funkverbindungen aus Helgoland. Seit Sonntag, dem 3. Mai, ist die Radio DARC-Hauptsendung um 11 Uhr Lokalzeit wieder auf 6070 kHz im 49-Meter-Band zu hören. Genutzt werden hierfür die Anlagen des britischen Sendepartners Incompass aus Wooferton, von wo wir bisher auf 9670 kHz abgestrahlt haben. Hintergrund dieses Frequenzwechsels ist die Entwicklung der maximalen Grenzfrequenz im Sommer und die stark abnehmende Sonnenfleckenaktivität. Dies hat vor allem bei Hörern im Westen Deutschlands in letzter Zeit dazu geführt, dass der Empfang schlecht war, etwa im Ruhrgebiet. Der Wechsel zurück auf 6070 kHz verspricht stabilere Signale ohne tote Zone, vor allem während der Sommermonate, aber auch nicht mehr ganz so hohe Feldstärken als bisher. Parallel dazu wird Radio DARC zu hören sein über Channel 292 aus Ingolstadt. Von dort wird ab Mai die 9670 kHz genutzt. Alle Hörerinnen und Hörer werden gebeten, die neue Frequenz zu beobachten und Empfangsberichte zu senden. Die Adresse lautet radio@darc.de. Der Tag der Morsezeichen wird am 27. April eines jeden Jahres begangen. Dieser Tag ehrt die Erfindung des Morsecodes durch Samuel Finlay Breeze Morse, der als Pionier der elektrischen Telegrafie gilt. Ganz im Sinne der angelsächsischen Tradition, den Ehrentag einer Person an deren Geburtsdatum und nicht, wie in Deutschland, an deren Todestag zu begehen, fiel der diesjährige Tag der Morsezeichen auf den 27. April, dem Geburtstag des Erfinders. Zusammen mit seinem Mitarbeiter und Assistenten Alfred Lewis Vail entwickelte Samuel Morse im Jahr 1833 einen elektrischen Schreibtelegrafen und eine frühe Form des Morsecodes. 1837 erfolgten dann die ersten Tests. Doch Vails Telegrafiecode hatte noch deutliche Nachteile. Er bestand nämlich nicht nur aus kurzen und langen Zeichen, sondern auch aus kürzeren und längeren Zeichen sowie aus unterschiedlichen Zeichenpausen, die sich sogar innerhalb der einzelnen Zeichen wiederfanden. Das machte das Erlernen recht schwierig. Dies änderte der Deutsche Friedrich Clemens Gerke, der als Schriftsteller, Journalist und Musiker tätig war. Gerke entwickelte den Morsecode dahingehend weiter, dass es darin nur noch kurze und lange Zeichen gibt. Gerkes System, auch Hamburger Alphabet genannt, wurde schließlich 1865 durch den ersten internationalen Telegrafenvertrag als allgemein geltender Telegrafiestandard festgelegt. Bis auf geringe Änderungen ist er bis heute gültig für die Morsetelegrafie. Zu Ehren Gerkes erhielt der 230 Meter hohe Fernmeldeturm in Cuxhaven, der 1992 in Betrieb genommen wurde, den Namen Friedrich-Clemens-Gerke-Turm. 2014 erschien die letzte Ausgabe, nun gibt es aber eine aktualisierte Fassung. Die Rede ist vom Handbuch zum Amateurfunk und Amateurfunksatellitendienst der Internationalen Fernmeldeunion ITU. Das 44-seitige, kostenlose Nachschlagewerk in englischer Sprache richtet sich primär an Fernmeldeverwaltungen und Amateurfunkorganisationen und kann kostenlos über die ITU-Webseite heruntergeladen werden. Es behandelt die Historie, Bandpläne, Notfunk, Aktivitäten, Ausbildung, Experimentalcharakter, Empfehlungen und vieles weitere rund um den Amateurfunkdienst. Vom 23. März bis zum 3. April waren wieder 20 Funkamateure aus Hessen innerhalb des Helgoländer Freundschaftstreffens auf der Nordseeinsel Helgoland aktiv. Nach der gemeinsamen Anreise über Cuxhaven und dem Bäderschiff MS Helgoland wurde die Gruppe untergebracht in der Jugendherberge Helgoland. Im Atrium wurde eine leistungsfähige Funkanlage für den Kurzwellenbetrieb aufgebaut. Insgesamt kamen 8 Antennenanlagen sowie entsprechende Funkgeräte zum Einsatz. Der Betrieb erfolgte unter dem Club-Rufzeichen Delta Alpha 0 Hotel Echo Lima. Es waren zeitweise 7 bis 8 Stationen parallel auf unterschiedlichen Bändern aktiv, unterstützt durch Bandfiltertechnik. Der Funkbetrieb lief täglich von etwa 6 bis 22 Uhr UTC und ermöglichte trotz begrenzter Sendeleistung von 100 Watt eine hohe Betriebseffizienz. Insgesamt konnten so knapp 7000 Verbindungen in Morse, SSB, FT4, FT8 und Funkfernschreiben ins Logbuch gebracht werden. Eine besondere Herausforderung stellte ein starker Sturm mit Windgeschwindigkeiten der Stärke 8 bis 9 dar, der die Insel zwischen dem 25. und 27. März traf. In dieser Zeit mussten Antennen teilweise abgesenkt und der Betrieb eingeschränkt werden. Einzelne Masten wurden durch die Wetterbedingungen beschädigt oder umgelegt. Nach Abklingen des Sturms konnten die Antennenanlagen jedoch wieder instand gesetzt und der Funkbetrieb vollständig aufgenommen werden. Im Rahmen des Treffens fand außerdem die Jahreshauptversammlung des DARC-Ortsverbands Helgoland in der Jugendherberge statt. Dabei wurde Ilse Mangelsdorf, Delta Kilo 9 X-Ray India, für 50 Jahre Mitgliedschaft in DARC geehrt. Die Auszeichnung wurde durch den Ortsverbandsvorsitzenden Rainer Lüttke, Delta Kilo 4 Viktor Jenki, überreicht. Die Gäste aus Hessen nahmen ebenfalls daran teil. Nach intensiven Funk- und Inseltagen trat die Gruppe am 3. April die Rückreise an. Das nächste Freundschaftstreffen auf Helgoland wird in 2 Jahren im April 2028 stattfinden. Das waren unsere heutigen Meldungen aus der Funkwelt für Sie. Der nächste Titel ist ein Musikwunsch unseres Hörers Roland Delta Charlie 8 Sierra Quebec. Er schrieb uns, dass er sich noch immer sehr gerne an seine Jugendzeit erinnert, als Musik noch mit 45 Umdrehungen pro Minute lief und nicht aus dem Computer. Damals, 1973, gab es einen Song von Harry Chapin, der die Seele des Radios geradezu perfekt eingefangen hat. Es geht um einen DJ, der mit 45 Jahren verzweifelt versucht, für sein Publikum wie 15 zu klingen. Solche DJs kennen wir alle. Hier bei Radio DARC aber eher nicht. Hier stehen wir zu unserem Alter. Es wird die Geschichte eines Radiomachers erzählt, der sein Leben lang von Sender zu Sender gezogen ist, immer auf der Suche nach dem nächsten großen Hit. Ja, und hier ist dieser Titel, den du suchst und so lange nicht mehr gehört hast, lieber Roland. Hier ist Harry Chapin mit W.O.L.

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1: Am vergangenen Wochenende fand zum siebten Mal der beliebte Funktag in Kassel statt. Er ist schon seit Jahren ein beliebter Treffpunkt für die Amateurfunkszene aus ganz Deutschland. Dort wartete ein Programm voller Highlights. Auf dem riesigen Flohmarkt konnte man so manches Schnäppchen ersteigern. Dazu gab es Stände kommerzieller Händler, die Präsenz von ideellen Gruppierungen und Vereinen wie dem DARC, dem VDE, der AMSAT, um nur einige zu nennen, sowie diverse DX-Vereinigungen, sogar einige Fachhochschulen. In einem begleitenden Vortragsprogramm gab es Informationen zum Remote-Betrieb, eine Software-Defined Academy und das beliebte AFU Barcamp. Zudem wurde die Mission eines Stratosphärenballons gestartet. Unser Chefredakteur Rainer Englert, Delta Foxtrot 2 November Uniform, war natürlich auch persönlich vor Ort und hat bei diversen Besuchern mal nachgefragt, warum sie sich auf den Weg nach Kassel gemacht haben.
2: Also der Name Wolfgang, ich komme aus der Ecke von Aachen. Call ist DG3KAG. Ich suche ein paar Schnäppchen, ich habe auch eine Einkaufsliste und dann treffe ich natürlich viele bekannte Leute.
3: Den Flohmarkt wirst du dir sicherlich auch genau angucken, nehme ich an.
2: Ja, auf jeden Fall.
3: Hast du schon was gefunden am Flohmarkt?
2: Also hier bei einem Händler, da muss ich gleich noch hin, auf jeden Fall. Ja. Und der hat ja wirklich tolle Sachen, Gehäuse und so, ich bastel auch viel.
3: Jo. Ja, dann wünsche ich dir einen schönen Funktag.
2: Ja, alles klar, ich danke dir.
4: Mein Name ist Bernhard John, Rufzeichen ist Delta Kilo 4, Bravo Papa. Habe seit 2020 die Amateurfunklizenz, habe ein Jahr später dann aufgestockt auf die A-Lizenz und hobbymäßig auch viel Elektronik dabei. Und das Hobby ist interessant ohne Ende und habe auch bei uns im Verein sogar einen Ausbilder gemacht zum Schluss.
3: Was hat dich jetzt hier nach Kassel geführt? Ist ja doch von deinem Wohnort in Ingolstadt in Bayern nicht der nächste Weg.
4: Einfach, weil es interessant ist, Informationen und auch teilweise am Flohmarkt und, sage ich mal, auch Bauteile und so weiter suchen. War eigentlich immer regelmäßig hier da gewesen, solange wie ich meine Lizenz jetzt habe.
3: Also du warst schon öfter hier, ja?
4: Schon öfters, ja. Auch in Friedrichshafen immer dabei gewesen. Es ist immer recht interessant, auf alle Fälle.
5: Ja, mein Name ist Hans Beter, Delta Lima 6 Yankee Echo Sierra. Ja, ich wollte... War besonders interessiert am Vortragsprogramm und natürlich mal ein bisschen zu gucken, im Bereich Antennen sucht man immer was.
3: Genau. Wie sieht es mit dem Flohmarkt aus? Fandst du den attraktiv?
5: Ja, im Moment habe ich schon so einiges, aber das müsste immer genau passen. Aber natürlich guckt man drüber. Es ist sehr vielfältig hier.
3: Warst du schon mal hier am Funktag in Kassel?
5: Ja, vor etlichen Jahren, noch vor der Corona-Zeit.
3: Okay, dann würde ich sagen, viel Spaß und hoffentlich findest du, was du brauchst.
5: Lohnt sich auf jeden Fall, nach Kassel zu kommen.
6: Ja, ich bin Raimund, Delta Hotel 8 Romeo Delta aus dem OV M17. Ich freue mich, dieses Jahr wieder hier auf der Messe vorbeizuscheinen und ganz besonders, dass ich mal wirklich eine liebende Person und das passende Gesicht zum Radio DRC höre und gefunden habe. Hören ist schön, sehen ist noch besser.
3: Das ist schon ganz Weswegen toll. Bist du denn noch gekommen, aber doch nicht sicher nur allein wegen uns, ja?
6: Ja, einfach schauen auf dem Flohmarkt, was man findet. Manchmal findet man andere Sachen, als man sucht. Und natürlich auch so an den Ständen, an den Gewerblichen gucken, ob irgendwas ist, was ich immer schon seit langem auf der Wunschliste habe. Und natürlich auch nette Menschen kennen und sprechen lernen. Ja, viel Spaß dabei und ich höre auch weiterhin Radio DRC.
3: Dann vielen Dank und viel Spaß auf dem Funktag.
7: Hallo, ich bin der Hagen, Delta Golf 4, Papa Bravo.
3: Warum bist du hier am Funktag? Was erwartest du dir?
7: Ich möchte einfach Leute treffen, die man in den letzten fast 50 Jahren doch kennengelernt hat und da mal die Hände schütteln.
3: Und der Flohmarkt, bist du da auch schon fündig geworden?
7: Nee, da war ich noch gar nicht. Aber kommt im Laufe des Tages noch. Einfach mal durchschauen, was so am Angebot ist.
3: Ja, jetzt habe ich hier noch eine YL vor mir stehen. Wer bist du bitte?
8: Ich bin die Heike, Delta Lima 9, Hotel Charlie Victor aus dem Echo 09 in Hamburg.
3: Aus Hamburg, das heißt, du bist hier ja nach Kassel gefahren. Was willst du denn hier machen?
8: Ich bin ja Funkamateur, kann man ja an meinem Rufzeichen auch erkennen. Und ich bin schon vor 2 Jahren hier gewesen und es hat mir einfach sehr gut gefallen. Und ich habe da immer so ein kleines System, was ich eigentlich machen möchte. Und dann, wenn ich weiß, dass das alles klappt, dann fahre ich heute Abend ganz glücklich nach Hause und kann von der Messe erzählen.
3: Und kommst du wieder zum Funktag, zum nächsten?
8: Ja, auf jeden Fall.
3: Dann wünsche ich dir einen schönen Aufenthalt und viel Spaß.
8: Dankeschön, gleichfalls.
3: Dann haben wir hier noch jemanden vor uns.
9: Ja, Matthias, Delta Mike 2, Hotel Romeo.
3: Warum bist du nach Kassel zum Funktag gekommen? Was suchst du hier?
9: Ja, ich habe zweimal war ich jetzt schon auf der Ham Radio und dachte mir, ja, ich muss jetzt mal nach Kassel auch schauen. Das Programm sah recht interessant aus, der große Flohmarkt und etliche Händler sind auch da. Und darum habe ich jetzt gedacht, okay, ich mache mich mal auf den Weg von Bayern aus hierher nach Kassel und schaue mir die Sache mal genauer an.
3: Bist du auch da, um Leute zu treffen, neue Impulse zu kriegen?
9: Natürlich, ja. Ich habe dich gerade getroffen, Rainer, und fand ich jetzt mal sehr interessant, weil ich dich ja des Öfteren ja auch schon im Radio gehört habe, in Radio DAC, mit dem ich ja auch begonnen hatte. Und fand es jetzt auch sehr interessant, dich mal persönlich kennenzulernen zu dürfen.
3: Dann wünsche ich dir noch einen schönen Funktag. Dankeschön.
9: Danke dir, Rainer, ebenfalls.
3: Ja, und da ist natürlich auch noch ein alter Bekannter hier nach Kassel gekommen, der Wilfried, DK6 Bravo Mike. Wilfried, warum bist du hier zum Funktag gekommen? Was erwartest du hier?
10: Erwartungen habe ich keine allzu großen, aber es ist interessant, mal die ganze Besatzung von Radio DRC kennenzulernen und vor allen Dingen einfach mal auch Bekannte, die einem so über den Weg rennen.
3: Und wie sieht es aus mit dem Flohmarkt? Bist du da schon mal rübergegangen? Der ist ja auch fantastisch hier.
10: Noch nicht. Mein Weg hat mich erstmal hier zu Radio DRC geführt.
3: Naja, dann wünsche ich dir noch viel Spaß beim Stöbern.
10: Genau, danke. Und euch viel Erfolg hier am Stand.

0: Ja, wir sind jetzt auf dem Funktag in Kassel und hier gibt es natürlich auch eine Besonderheit. Wir haben nämlich hier ein funkendes Ehepaar vor uns. Ja? Das gibt es ja gelegentlich mal, dass Mann und Frau das gleiche Hobby teilen. Dass beide das Funkhobby teilen, das ist dann doch nicht so häufig. Aber fragen wir mal, wer ist denn da?
1: Klaus, Delta Lima 3, Yankee Echo Echo.
0: Und?
2: Die Sabrina, Delta Alpha 6, Bravo Charlie.
0: Genau. Also ihr seid beide lizenziert. Wie kommt man dazu? Das ist ja doch vielleicht eine etwas ungewöhnliche Geschichte. Wie bist du zum Funk gekommen? Wie ist deine XWL zum Funk gekommen?
1: Also ich bin zum Funk gekommen. Vor 40 Jahren gab es eine Öffentlichkeitsarbeit. Und diese Öffentlichkeitsarbeit beinhaltete, dass ein Lehrgang dementsprechend daraus resultierte, weil sich viele angemeldet haben, und habe dann meine erste Lizenz, die kleine damalige sogenannte C-Lizenz, gemacht gehabt. Aufgestockt ein Jahr später auf die A-Lizenz und dann wiederum ein Jahr später auf die B-Lizenz. Und somit bin ich beim Amateurfunk geblieben und bereite mich immer noch wieder darauf vor, was Neues kennenzulernen, wie heute jetzt zum Beispiel das Wavelog und dergleichen. Alles super Dinge.
0: Aber deine bessere Hälfte, wie sieht denn deine Geschichte aus? Wann habt ihr euch kennengelernt? Habt ihr euch schon kennengelernt, wie ihr Funkamateur war oder nachher?
2: Nein, wir haben uns kennengelernt, wie er Funkamateur war, und irgendwann habe ich mich gefragt, ob ich mich das auch trauen würde, und habe dann quasi probiert und habe die kleine Lizenz letztes Jahr gemacht, die N, die DN9er Lizenz, und habe auch gleich 5 Monate später aufgestockt zur E und lerne jetzt fleißig für die A weiter.
0: Das heißt, für dich war sozusagen diese Novice-Lizenz, die N-Lizenz, ein gewisser Einstieg, was dir das etwas erleichtert hat, oder?
2: Ja, das auf jeden Fall. Das ist eine mega, mega Sache, die Novice-Lizenz, die DN9-Lizenz, wo ich dann auch gemerkt habe, es macht mir Spaß zu funken, und habe dann gesagt, okay, ich probiere mich an der E und bin dann jetzt bei der E gelandet und lerne jetzt für die ganz Große, und irgendwann soll noch das Morsen hinterherkommen.
0: Oh. Respekt, Respekt. Und wie ist denn das dann eigentlich bei euch? Gibt es dann manchmal einen Streit um das Funkgerät, wo dann jemand sagt, jetzt möchte ich aber mal ran oder so? Wie ist
1: das bei dir? Nein, das gibt es nicht. Da ich tagsüber mehr Zeit habe, ich schon im Rentenalter bin, habe ich natürlich die Möglichkeit, tagsüber das Funkgerät belegen zu können. Ich arbeite sehr viel mit den SES-Stationen vom DARC, und da ist auch Sabrina jetzt mit reingerutscht und macht dort ebenfalls abends dann eben halt die ein oder andere Kursos.
0: Habt ihr da auch bei diesen Sondersachen mitgemacht, wie Junkers, diese ganzen Jubiläen?
1: Ja, die ganzen Jubiläen, alles was der DL1 RUN zum Beispiel mit den dementsprechenden Diplomen ausgeworfen hatte, haben wir auch daran teilgenommen. Ich selber bin aber mehr der Aktive und verteile die Punkte, als wie dass ich selber die Diplome erarbeite dabei.
0: Ja, und eine junge Dame ist hier auch noch da. Wer bist denn du?
3: Ich heiße Miriam. Ich bin 7 Jahre alt und ich habe ein Rufzeichen. Delta November 3 Yankee Echo Echo.
0: Genau, das heißt, du bist die Tochter und du bist dann auch schon aktiv. Das heißt, du interessierst dich auch für das Funkhobby. Ist das richtig?
3: Ja, und ich arbeite an Kids Day.
0: Okay, kannst du dir auch vorstellen, mal die Lizenzprüfung zu machen? Also nicht nur Ausbildungsrufzeichen, sondern die volle Lizenz, wenn du ein bisschen älter bist?
3: Ja, das würde ich, als wenn ich groß bin, gerne machen.
0: Super. Ja, dann wünsche ich dir natürlich viel Erfolg. Und ich kann dir versichern, Funken ist ein wirklich spannendes Hobby. Aber wie ist das bei dir? Was hast du denn schon erreicht funkmäßig? Was hast du denn schon gearbeitet?
2: Also ich bin momentan sehr viel auf den 80-Meter-Band zu finden. Was ich erreicht habe, ich darf die SES-Station mit vertreiben und durfte auch an der YL-Woche mit daran teilnehmen, wo ich auch nur die Aktive bin in der Hinsicht, dass ich die Punkte verteilt habe. Und es macht mega viel Spaß, die ganze Sache.
0: Ja, dann würde ich sagen, ihr beiden, ihr habt ein gemeinsames Hobby, ein gemeinsames Interesse. Was gibt es eigentlich mehr, was man haben kann? Ich wünsche euch weiterhin viel Spaß und gut Funk, ja?
1: Dankeschön.
2: Dankeschön.

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2: 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Am Funktag in Kassel präsentieren sich traditionell auch immer diverse Clubs, Verbände und Interessenvereinigungen. Eine etwas ungewöhnliche Gruppierung nennt sich Draußenfunker. Der Name ist hier wohl Programm und Rainer, Delta Foxtrot 2 November Uniform, hat sich mal schlau gemacht, was da dahinter steckt.
3: Moin, ich bin der Julius, Delta Oscar 7 Juliet Zulu aus Hamburg.
4: Du hast eine Organisation hier, die habt ihr hier aufgemacht, die heißt Draußenfunker. Ist das richtig? Ja.
3: Genau, wir haben uns vor, ich weiß gar nicht mehr wann, vor 3 oder 4 Jahren zusammengetan. Ich glaube, vor 3 Jahren war es. Mhm. Und haben gesagt, dieses Aktivieren von irgendwelchen Parks hört sich ja ganz nett an. Das probieren wir mal aus, weil wir auch zu dem Zeitpunkt alle nicht zu Hause funken konnten. Und deswegen ist Portabelfunk letztendlich das Einzige, was wir machen können. Und inzwischen haben wir in unserer Community knapp 800, 900 Mitglieder, die nicht alle aktiv sind, aber von denen viele aktiv sind, sich austauschen, zusammen losziehen und mal einen Park aktivieren, über Antennenbau, Selbstbau, Fachsimpeln und sich gegenseitig inspirieren mit schönen Fotos, die sie gemacht haben von ihren Aktivierungen.
4: Die Leute, kommen die aus ganz Deutschland oder ist das jetzt auf Norddeutschland oder Hamburg beschränkt oder wie?
3: Also der harte Kern der Leute, die auch viel macht und organisiert, kommen aus Norddeutschland. Aber die Menschen, die sich bei uns beteiligen, die mit dabei sind, die diskutieren, die reden, die kommen aus ganz Deutschland, aus Österreich, also hauptsächlich aus dem deutschsprachigen Raum. Haben aber auch durchaus einige Leute aus Rumänien dabei, wie die Leute Lust.
4: Macht ihr da spezielle Aktivierungen, weil du sprachst ja vom Park on the Air, Castles on the Air, wie diese ganzen Programme heißen. Vielleicht für Hörerinnen und Hörer, die das nicht so genau kennen. Es geht darum, so bestimmte Stellen zu aktivieren, also Parks, Schlösser, alles Mögliche. Macht ihr das konkret und gezielt?
3: Also es gibt so ein bisschen die Idee von einigen Leuten, dass wir jetzt eine großartige Organisation wären, die Dinge anbietet. Das sind wir nicht. Wir bieten quasi den Raum, dass die Leute sich austauschen können und vernetzen können. Und wir in Hamburg bieten 3-4 Mal im Jahr, treffen wir uns in einem Park mit 10, 20, 15 Leuten, treffen uns einfach zum Austauschen. Und in Berlin gibt es das inzwischen auch und in einigen anderen Städten versuchen einige Menschen das auch aufzubauen, dass man sich einfach mal vernetzt, sich sieht. Ja, mal ein QSO macht, da wo nicht das Internet dazwischen ist, genau eine Eyeball-QSO und sich auch einfach mal kennenlernt und da entstehen tatsächlich auch Freundschaften draus oder zumindest gute Bekanntschaften. Wir versuchen das Wissen, was die einzelnen Leute haben, teilweise auch ins Internet zu tragen, indem wir Anleitungen zum Antennenbauen veröffentlichen oder Tipps, was man denn alles braucht für so eine Aktivierung oder für so eine Portabelaktivität, denn das Ganze muss kein viel Day sein. Wir gehen mit einem kleinen Rucksack raus, Funkgerät, Akku, Antenne und los geht's. Und man muss das auch nicht planen, man muss das nicht aufwendig durchorganisieren. Man sagt, ich gehe jetzt los, ich habe meinen Rucksack gepackt, will noch jemand mitkommen? Das passiert bei uns tatsächlich häufig. Und dann geht man zu zweit los oder sagt, ich bin da in dem Park zwischen, weiß nicht, 14 und 18 Uhr und dann kommen noch mal Leute vorbei.
4: Also in erster Linie versteht ihr euch sozusagen als Community, als Anlaufpunkt. Und wenn jetzt jemand sagt, okay, das könnte mich ansprechen, das könnte mich interessieren, wie kommt er in Kontakt mit euch?
3: In Kontakt kommt ihr am besten, indem ihr auf unsere Webseite geht. Da gibt es einen großen Knopf, der heißt, ich will jetzt auch mitmachen. Draußenfunker.de mit Doppel-S, weil SZ, genau, draußenfunker.de. Und wir benutzen ein Chatprogramm, das nennt sich Discord. Das kennen viele Leute, auch die Jüngeren. Da machen wir, ja, da tauscht man sich aus und kann auch mal dahin kommen und sagen, ich habe noch nie portabel gefunkt, ich wohne hier in, weiß nicht, Rhein-Main-Gebiet oder sonst so. Hat jemand Lust, mich mal mitzunehmen und mich mal so an das Thema ranzuführen? Was wir, wie gesagt, nicht sind, ist eine Organisation, die großartig Kurse anbietet. Man darf keine Anspruchshaltung haben. Ne? Ja. Entweder was ergibt sich oder nicht, genau. Was wir nebenbei auch machen, zumindest einzelne Leute, ist zum Beispiel Weiterbildung und Ferienaktionen für Kinder, um die an den Amateurfunk ranzubringen. Der Harm Delta Kilo 4 Hotel Alpha Alpha hat zum Beispiel auch das Projekt draußenfuchs.de. Das sind Fuchsjagden mit Sendern, die im ISM-Band funktionieren. Warum? Wir sind doch Funkamateure. Ja, aber wir wollen diese Bausätze auch an Schulen geben können, dass die das bauen können, dass da nicht ein lizenzierter Lehrer sitzen muss, sondern dass die das einfach machen.
4: ISM-Band ist ja frei, das kann ja jeder benutzen. Genau. Ne?
3: Das kann jeder benutzen, wenn man sich an die Regeln hält. Ne? Da gibt es auch maximale Sendeleistung, Duty Cycle. Das ist ein sehr, sehr schönes Projekt. Und solche Sachen kommen dann auch aus der Community und Okay. Das ergibt sich so ein bisschen.
4: Dann darf ich mich ganz herzlich bedanken für die Ausführungen und hoffe, dass vielleicht der ein oder andere Interesse an euch findet.

0: Ja, jetzt ist ein langer, ereignisreicher Tag zu Ende gegangen. Funktag in Kassel. Vor mir steht natürlich wieder die Steffi, DO7PR, die das Ganze ja wieder maßgeblich organisiert hat seitens des DRC. Ja, Steffi, und wie ist dein Fazit? Wir sind sehr gespannt auf deine Analyse.
1: Also du siehst, dass ich ein großes Lächeln im Gesicht habe. Wir haben die Tickets ausgezählt und wir freuen uns sehr, verkünden zu dürfen, dass wir an den Erfolg aus der letzten Veranstaltung anknüpfen durften. Also wir haben rund 2700 Besucher hier begrüßen können, was uns sehr freut. Wir hatten etwas Sorge wegen des ausgefallenen Funktags letztes Jahr. Aber die Besucher, die Aussteller und auch die Flohmarktverkäufer, die haben uns wieder zur Seite gestanden und haben damit für uns eine großartige Veranstaltung gemacht.
0: Steffi, das ist natürlich sehr positiv und wird wohl hoffentlich nicht der letzte Funktag sein. Auch für 2027 gibt es sicher wieder einen Plan. Wird er wieder stattfinden?
1: Also ich habe genau vor mir hier liegen, vor uns beiden, habe ich einen Zettel, unverbindliche Anmeldung, Funktag in Kassel, das Beste am Frühling. Also wir planen den 8. Funktag im kommenden Jahr. Und wir warten aber jetzt noch auf die Messe Kassel, die uns den Termin bestätigt.
0: Also einen genauen Termin gibt es noch nicht, aber irgendwo im April, nehme ich an, ne?
1: Davon gehe ich aus. Wie gesagt, das nächste Frühling und das Beste am nächsten Frühling, irgendwann März, genau. April, wird dann hoffentlich der Funktagstermin liegen. Und den werde ich in den nächsten 2 Wochen, wenn ich den Bescheid bekomme.
0: Ja. Okay, vielen Dank, Steffi. Dann würde ich sagen, gute Heimreise.
1: Ebenso, Dankeschön.

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4: Heute senden wir zum ersten Mal über die neue Kurzwellenfrequenz 6070 kHz aus Wuferten. Wir sind natürlich sehr gespannt, wie der Empfang im Vergleich zur 9670 ist, die wir aufgrund der toten Zone aber verlassen mussten. Es war nämlich so einiges los auf der Sonne in den vergangenen Tagen. Die spuckte so einiges an Materie aus und das bleibt nicht ohne Folgen für uns hier auf der Erde. Funkwetter-Spezialist Christian Reiber, Delta Lima 8 Mike, Delta Whisky vom HF-Referat des DARC hat die Details für uns.
5: Ja, Conny, da war wirklich einiges los. Aber hier auf der Erde war das am Ende dann weit weniger dramatisch. Mehrere kräftige Flares, darunter zwei X2-Flares, hatten ja kurz vor dem letzten Wochenende mehrere Plasmawolken losgeschickt. Die kamen von der aktiven Region 4419, die sich da schon recht weit westlich befand und am letzten Wochenende dann auf die Sonnenrückseite verschwunden ist. Auf den Aufnahmen der Sonne kann man bei solch kräftigen koronalen Masseauswürfen sehr genau den Ort der Eruption bestimmen und etwas weniger genau die Richtung und den Streukegel des entlassenen Plasmas. Während das dann Richtung Erde unterwegs ist, bekommen wir nichts mehr davon mit, es sei denn, es steht zufällig eine Raumsonde im Weg. Die Zugbahn und Ausdehnung einer solchen Plasmawolke vorherzusagen, ist daher schwierig und oft nicht treffsicher. Dieses Mal haben die Vorhersagen aber gestimmt, denn alle Plasmawolken zogen an der Erde vorbei und wir bekamen nur ihre schwächeren Randbereiche ab. Das Erdmagnetfeld blieb daher relativ ruhig. Aber da ging es am Ende wohl nur um ein paar 100.000 Kilometer, sonst hätte die Hütte wohl ziemlich gewackelt. Das ruhige Erdmagnetfeld und die höhere Sonnenaktivität halfen der MOOF wieder etwas nach oben und 15 Meter öffnete stabil. Die MOOF lag an den meisten Tagen zwischen 22 und 27 MHz, sodass auch das 12-Meter-Band zeitweise öffnete. Der solare Flux stieg bis 156 Einheiten am Montag, dann begann die bisherige Vorreiterregion 4420 abzubauen. Es entwickelten sich aber gleichzeitig zwei neue mit den Nummern 4424 und 4425, sodass der solare Flux nach einem kurzen Rückgang erneut anzusteigen begann. Das war dann aber leider nur ein kurzes Intermezzo, denn zur Wochenmitte verloren auch diese beiden Regionen zunehmend an Flecken und Komplexität. Allerdings entwickelt sich auf der Südhälfte der Sonne, wo in den letzten Monaten nur wenig los war, nun eine weitere Region mit der Nummer 4428. Es geht auf der Sonne also im Moment sehr dynamisch zu. Aktive Regionen entstehen und vergehen. Der Aktivitätszyklus ist offenbar intakt und daher sieht es mittelfristig nicht nach einem raschen Abklingen der Sonnenaktivität aus. Für die nächsten Tage spricht vieles für einen Rückgang des solaren Flux in den Bereich 130 bis 100 Einheiten. Sofern die aktiven Regionen weiter passiv bleiben und insbesondere auch die neue 4428 ruhig bleibt, dürfen wir uns auf ein weitgehend ruhiges Erdmagnetfeld freuen. Etwas Unruhe aufgrund koronaler Löcher ist an diesem Wochenende und dann wieder zur Wochenmitte möglich, aber der Einfluss dürfte nur schwach sein. Tagsüber sind damit alle Bänder bis 15 Meter sicher nutzbar, 12 Meter zeitweise und auch auf 10 Meter wird es Öffnungen geben, vor allem in südliche Richtung. 10 und 6 Meter zeigen zudem erstes schwaches Sporadik E. Nachts bleibt 20 Meter oft bis weit nach Mitternacht geöffnet. Und hallo Meteorscatter-Freunde! Zwischen dem 4. und dem 7. Mai durchläuft der Meteorschauer der ETA Aquariden sein Maximum. Er besteht aus Hinterlassenschaften des Halleyschen Kometen. Good day!

Das war's nun für heute. Wir sind leider schon wieder am Ende von Radio DARC angelangt. 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Wir hoffen, die Sendung hat Spaß gemacht. Wenn ja, sagen Sie es doch einfach weiter. Wenn Sie wollen, hören wir uns nächste Woche wieder. Gleiche Zeit, gleiche Frequenz. 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Auf Wiederhören, moin, tschüss, servus und 73, gut DX, bis zum nächsten Mal.

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1: Guten Morgen, heute ist halt im Studio recht viel los, da klingelt das Telefon, da bimmelt es. Naja, ich hoffe doch, ich überstehe die eine Stunde, dass es nicht so viel Zwischenfälle gibt. Schön, dass ihr eingeschaltet habt, der Günther am Mikrofon, natürlich bei eurem Lieblingsradiosender, natürlich mit einem bunt gemixten Playlist mit dabei, 4 Neuvorstellungen mit im Gepäck. Und natürlich die Gedanken am Sonntag mit der Anja Kieser. Und sie schreibt, mehr Feiertage schließe ich mich an. Natürlich auch für die, wo noch arbeiten. Ist es doch auch ganz, ganz toll. Ja, 3 Hits am Stück natürlich von meiner Oldie-Kiste. Das Wetter haben wir mit dabei. Und so einige neue Sachen mit im Gepäck. So, lasst euch überraschen. Und ich würde sagen, nicht lange babbeln, Günther. Fang mal an mit den Gedanken am Sonntag mit Anja Kieser.

0: Der Mai. Ein Feiertag jagt den nächsten. 1. Mai, Himmelfahrt, Pfingsten. Ob weltlich oder kirchlich, diese Tage stehen für etwas. Für etwas, was mit dem Leben zu tun hat. Der 1. Mai, Tag der Arbeit. Er ist Protesttag, Tag der Kundgebungen. Es wird auf Ungleichheiten aufmerksam gemacht. Und zugleich ist dieser Tag der Tag der Maibäume, der Tanzfeste. In Liedern und Gedichten kommt der Tag vor, Startschuss für die Frühlingsgefühle. Feiern ist wichtig. Das verbindet, stiftet Gemeinschaft, gerade auch dann, wenn die Anlässe des Feierns traurig sind, beistehen, sich freuen, genießen, gedenken. Das alles gehört zum Feiern und zum Leben. Der Alltag ist so oft so vollgepackt, dass das Feiern vergessen oder sogar zum Stressfaktor wird. Dabei tun sie gut, sind sie wichtig, die Feiertage. Sie machen mich sensibler für das, wofür sie stehen. Einstehen füreinander. Erinnern, dass Gott mich liebt und mich nicht allein lässt. Zeit für die Familie nehmen und für Freunde. Und. Feiertag heißt, in bester Weise das Leben feiern und ihn immer wieder in den Alltag rüberretten.
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1: Ja, ganz genau, mit Günther von 10 bis 11, immer sonntags natürlich bei eurem Lieblingsradiosender. Heute ist Weltlachtag. Ach, Lachen ist doch gesund. Auch die Musik ist gesund. Die Linda Jung habe ich hier stehen, die Dresdner Sängerin, eine sympathische Sängerin. Sie setzt ihre musikalische Reise fort, schlägt dabei ein besonderes, persönliches Kapitel auf. Der Titel klingt so nahbar, als würde man direkt in ihr Herz blicken.

0: Und habt ihr schon mal einen Liebesbrief geschrieben?
1: Ich ja, ganz genau. Oh, das ist aber schon so, so lange her. Mein nächster Titel, auch eine Neuvorstellung. Sie hat auch eine besondere Stärke. Geschichten aus dem echten Leben in berührende Musik zu verwandeln. Bianca Holzmann, Liebe im Dunkeln.

Wow, was für ein Sonntag, was heute alles los ist. Heute am Tag der Gartenmeditation. Ja, Gartenmeditation ist die perfekte Möglichkeit, um die eigene innere Ruhe zu finden. Das Umfeld Garten mit seinen natürlichen Pflanzen und Lebewesen nimmt einen großen Einfluss auf den Menschen und seine Gesundheit ein. Also, es passt auch wieder ganz heute dazu, der Tag der Limonade. Wach, was gibt's nicht Schöneres als ein gekühltes, selbstgemachtes Glas Limonade.

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2: Ganz genau, die drei Hits am Stück, die kommen natürlich aus meiner Oldie-Kiste und da habe ich wieder tief reingegriffen.

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1: Das Wetter für euch. Mal schauen, ob wir heute mal wieder einen Rekord knacken. Heute vom Westen und Nordwesten bis in den Norden wechselnd bis stark bewölkt und gebietsweise Schauer und teils kräftige Gewitter. Sonst neben einigen Wolkenfeldern zeitweise Sonne und nur über den südwestdeutschen Bergland geringe Gewitterneigung. Von Ostbayern bis zur Lausitz viel Sonne. Dort Höchstwerte bis 30 Grad, sonst 20 bis 28 Grad. An der See etwas kühler. Schwacher bis mäßiger im Westen und Nordwesten, mitunter böig auflebender Wind. Überwiegend aus Südwesten. Natürlich viel Spaß bei euren Unternehmungen heute.

Zwei Neuvorstellungen habe ich ja noch im Programm. Warum du ist ein emotionaler Popschlager mit Tiefgang und Power, direkt, ehrlich und voller Gefühl. Ein Song, in dem sich viele wiederfinden werden. Emotional, nahbar. Martin Jün, warum du?

Die letzte Neuvorstellung, Feschbengler und Revell, Highlight, Mensch. Ja, mit Highlight, Mensch schlagen Feschbengler und Revell überraschend ruhige und intime Töne an. Der Track fühlt sich weniger wie ein klassischer Song an, sondern eher wie ein Moment, den man festhalten will. Statt großer Gesten geht es hier um leise Emotionen, um dieses Gefühl, wenn Worte eigentlich nicht mehr ausreichen. Hören wir doch rein in ihren neuen Song.

0: Ja, und da hoffe ich doch, dass ihr mehr Zeit habt. Da hätte ich noch was für euch. Egal, ob Sportclub, Feuerwehr oder Rettungsdienst. Viele Vereine und Organisationen merken, dass es immer schwieriger wird, Menschen zu finden, die ein Ehrenamt übernehmen. Dabei gibt es Bereiche, die ohne diese oder dieses Engagement überhaupt nicht funktionieren würden. Die Wasserrettung gehört zum Beispiel dazu. Annabel Kopp hat sie für euch informiert.
1: Das Ehrenamt ist der Grundpfeiler der DLRG. Menschen engagieren sich freiwillig neben Beruf, Studium oder Hobbys und übernehmen die notwendigen lebensrettenden Aufgaben. So Linus Politz von der DLRG.
2: Ein Bereich ist zum Beispiel die Schwimmausbildung, bei denen man Kindern und Erwachsenen das Schwimmen beibringen kann. Hinzu kommt die Rettungsschwimmausbildung. Dann der Wasserrettungsdienst an Seen, an Flüssen, an der Küste. Besonderer Stellenwert ist dann hier auch noch der Katastrophenschutz, besonders dort, wo eben Katastrophen passieren können.
1: Aber egal ob am Wasser, im Wasser oder auf dem Wasser. Ohne Freiwillige geht es nicht. Unterstützung wird am meisten in den Bereichen Ausbildung und Einsatz gebraucht.
2: Da möchte ich die Schwimmausbildung erwähnen, aber auch ein großer Bestandteil unserer Arbeit, der zentrale Wasserrettungsdienst in der Badesaison an der Nord-, an der Ostsee und die ganze Arbeit, die im Hintergrund entsteht, in der Verwaltung, in der Öffentlichkeitsarbeit oder kleinere Hilfen bei Reparaturen an unseren Booten und unseren Fahrzeugen.
1: Bei der Arbeit entsteht ein starkes Zusammengehörigkeitsgefühl. Freundschaften bilden sich und durch gemeinsame Einsätze wachsen Vertrauen und Verbundenheit unter den Ehrenamtlichen.
2: Der Einstieg in die DLRG ist super unkompliziert. In ganz Deutschland gibt es viele Ortsgruppen, die Training, Ausbildung und Vereinsleben organisieren. Interessierte können dort Kontakt aufnehmen, sich über Möglichkeiten zum Mitmachen informieren. Und dafür hat die DLRG die Kampagne Wellenschlagen ins Leben gerufen. Dort können Interessierte sehen, wie vielfältig das Ehrenamt ist und wo Unterstützung gebraucht wird.
0: Also ihr seht, ohne freiwillige Helfer, Helferinnen und Helfer wäre die Arbeit im und am Wasser kaum möglich. Weitere Infos gibt es auch unter dlrg.de. Und habt ihr auch ein tolles Hobby vielleicht, ein Ehrenamt, ihr möchtet euren Verein mal bekannt machen im Radio, also schreibt mich gerne an. Wir machen dann einen Termin miteinander aus.

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1: Aber jetzt habe ich ein bisschen geschlafen. Ja, ganz genau, zu spät das Mikrofon eingeschaltet. Ich habe doch was für euch. Wie wäre es heute mal, verschiedenfarbige Schuhe anzuziehen? Ja, heute ist der Tag. Dr. Alene Kaiser hat den Tag der verschiedenfarbigen Schuhe ins Leben gerufen, um die Vielfalt unseres Planeten, insbesondere der Menschen, zu betonen. Für uns ist es doch normal, morgens in zwei gleichen Schuhen zu schlüpfen. Aber wieso eigentlich? Wir sind doch alle unterschiedlich. Stimmt.

So, gleich ist die Stunde rum. Ich hoffe doch, es hat für jeden ein bisschen was dabei gehabt. Ich würde mich neulich freuen, wenn ihr nächsten Sonntag wieder einschaltet. Macht was draus an dem schönen Wochenende. Ich habe es auf jeden Fall gemacht, gestern schon mit dem Enkelkind mal ins Kulmbacher Volksfest zu gehen. Das ist doch mal was, ja. Genau, und im Garten war ich natürlich auch, ja, ist schon klar, muss ja mal wieder in Ordnung gebracht werden. Jetzt kommen ja die Sonnenstrahlen und ich hoffe doch, der angesagte Regen auch, weil den brauchen wir natürlich ganz dringend und dass es nicht zum Platzregen wird. So, das war's eigentlich. Ich würde sagen, tschüssle, baba, servusle, der Günther aus Franken.

Wenn das Casey and the Sunshine Band hört. Das war nämlich der Rhythmus von dieser Band geklaut, aber in diesem Fall heißt es Weekend Dance und das war der Lap Dance Outlaw von Virgin Records. Und damit herzlich willkommen zu einer neuen Charlie Prince Show auf Kurzwelle und auf einem Dutzend Webradios. Wir haben viele, viele gute Musik und viele, viele Malta-Infos, also viel Spaß mit dieser Show und es geht weiter mit Ronan C. und You're on My Mind. Ronan C. ist übrigens Brasilianer und natürlich Disc Jockey.

0: Soweit also Ronan C. aus Brasilien mit You're On My Mind. Und wir machen mit geiler Musik weiter. Die halbe Stunde jetzt wird nur gefüllt sein mit geiler Musik. Zum Beispiel das hier von Disco Junkie und Groove Jet. Eine bekannte Melodie, die aber diesmal anders heißt. If This Ain't Love von Disco Junkie.
1: Hallo Freunde.

Aus einem überaus wichtigen Grund taucht auch SpongeBob in dieser Sendung auf. Aber das war auf jeden Fall Disco Junkie mit Groove Jet, If This Ain't Love im Dub Rework von Tasty Records. Und während das von Tasty Records war, ist das nächste von True Thoughts Records. Das ist nämlich Lance Ferguson mit Could Heaven Ever Be Like This? Viel Spaß hier weiterhin mit der Charlie Prince Show.

Ja, ich wollte diesem herrlichen Damenchor nicht ins Wort fallen, deswegen erzähle ich jetzt was für alle, die deutschsprachige Musik bzw. Musik aus Deutschland lieben. Jetzt kommt nämlich Oliver Koletzki. Die Platte habe ich zum ersten Mal beim Deutschlandfunk gehört und ich war ziemlich begeistert. Oliver Koletzki fing mit 18 Jahren an, im heimatlichen Braunschweig aufzulegen. Im Jahr 2000 beschloss er, nach Berlin zu ziehen, um professionell Musik zu machen. Nach einer Banklehre holte er das Abitur am Berlin College nach. In dieser Zeit wandte er sich dem House und Techno zu. 2004 begann er ein Studium der Musikwissenschaften, das er jedoch nach einem Jahr wieder abbrach. Im Jahr 2005 hatte Koletzki seinen Durchbruch mit dem Stück Der Mückenschwarm. Das war dem Label Cocoon Recordings erschien. Viele DJs spielten den Track und listeten ihn in ihren Charts auf. Bei Leserumfragen im Groove Magazine und Waveline Magazine wurde der Mückenschwarm zum Text des Jahres 2005 gewählt. Die Leser des Groove Magazines kürten Koletzki zum Best Newcomer 2005. Im September 2005 gründete Koletzki sein eigenes Label Stil vor Talent und von dem kommt auch diese Scheibe, die heißt Something Special About Boxhagener Platz. Hier ist Oliver Koletzki.

Oliver Koletzki hat sich offensichtlich am Boxhagener Platz in Berlin in eine Frau verliebt. Das war jedenfalls von seinem Plattenlabel Stil vor Talent. Und wir machen asiatisch weiter. Ich habe die Platte schon mal in einer anderen Version gespielt. Aber das hier ist die Sailor Wave 2005 Version. Amy mit Melkos 8299.

Soweit also Marcos 8299 mit Amy in der Sail Away Complete Version von 2025. Jetzt machen wir mit einer geilen Scheibe weiter. Brand New Me ist ein Song der englischen Band Saint Etienne und der australischen Elektropop-Gruppe Confidence Man. Brand New Me wurde am 3. September 2025 digital als dritte Single aus Saint Etienne's 13. Studioalbum International veröffentlicht. Und hier ist es.

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Und direkt weiter geht's mit den Malta-Infos. Diesmal habe ich viel zu tun. Takaula-Windmühle in Chara auf Gozo ist eines der besterhaltenen Beispiele traditioneller Windmühlenarchitektur aus der Zeit der Malteser Ritter. Die 1725 errichtete Mühle wurde über Jahrhunderte zum Mahlen von Getreide genutzt. Heute ist sie als Museum zugänglich und vermittelt eindrucksvoll, wie das Leben und Arbeiten auf Gozo früher ausgesehen hat. Der originale Mahlmechanismus ist erhalten geblieben, historische Werkzeuge sowie Wohnräume der Müllerfamilie sind zu besichtigen. Wer also ein authentisches Bild des ländlichen Alltags auf der Insel Gozo im 18. und 19. Jahrhundert sehen möchte, sollte die Takaula-Windmühle in Chagra auf Gozo besichtigen.

Es sieht inzwischen so aus, als würden einige Wünsche auf Malta erhört. Neue Ein- und Zwei-Sterne-Hotels werden für Malta verboten. Dafür werden leider Höhenausnahmen für Hotels aufgehoben. Eine Reform soll ab Juli dazu führen, dass alle neuen Bauanträge für Ein- und Zwei-Sterne-Hotels sowie für All-Inclusive-Resorts und die meisten Hostels nicht berücksichtigt werden. Mit Beginn der Sommersaison wird beispielsweise Kurzzeitvermietung betroffen sein. Diese Regelungen sollen den Standard der touristischen Unterkünfte auf den maltesischen Inseln verbessern und lokale Gemeinschaften schützen. Neue All-Inclusive-Anlagen und Feriendörfer sollen nicht mehr lizenziert werden und neue Anträge auf Ein- und Zwei-Sterne-Unterkünfte nicht mehr angenommen werden. Nach Inkrafttreten der Reform werden nur noch Hotelanträge mit maximal 200 Zimmern berücksichtigt. Dies dient ebenfalls als Obergrenze für Hotelerweiterungen. Pensionen dürfen nur noch maximal 20 Zimmer haben. Neue Hostels müssen einem Bildungszweck dienen, sich in Wohngebieten befinden und dürfen nur maximal 40 Betten umfassen. Alle an Touristen vermieteten Wohnungen müssen mit Klimaanlage ausgestattet sein.

Was sind eigentlich Dragster-Rennen? Diese Rennen sind Motorsportveranstaltungen für Autos und Motorräder, bei denen eine gerade Strecke bei stehendem Stand schnellstmöglich zurückzulegen ist. Dragstern und Dragbikes leisten bis zu einigen tausend PS. Die Malta Drag Racing Association, MRA, wurde von den Alfred Spiteri gegründet. Das erste Viertelmeilenrennen Maltas fand am Mai 1989, dem 25. Jahrestag der Unabhängigkeit, statt. Im Laufe der Jahre entwickelte sich die Rennstrecke in Halfar rasant. Arbeiten an der Strecke wurden von Clubmitgliedern und Zuschauern der Rennen geleistet. Vor einigen Jahren begann der damalige Vorstand damit, die Strecke professionell und unter Einhaltung aller notwendigen Sicherheitsvorkehrungen weiterzuentwickeln. Viel Geld wurde investiert und bei einem Tag der offenen Tür ein direkter Einblick in die Welt des Drag Racing auf Malta ermöglicht. Besucherinnen konnten das Fahrerlagerbereich erkunden, mit Fahrern ins Gespräch kommen und Einblick in den Ablauf eines Renntages gewinnen. Führungen durch ausgewiesene Sicherheitsbereiche vermittelten den Besuchern Verständnis des Projekts, der bisherigen Fortschritte und der Zukunftspläne. Eine Autoshow wurde ergänzt durch Essens- und Getränkestände. Ein neues Projekt zur Verbesserung und Erhaltung eines nahegelegenen Gebietes in Halfar wurde offiziell ins Leben gerufen. Das Gebiet über rund 5000 Quadratmeter ist Teil der Küstenlandschaft Maltas mit archäologischer, historischer und immaterieller kultureller Bedeutung. Um die dort befindliche Höhle ranken sich mehrere alte Legenden. Die geplanten Arbeiten umfassen die Beseitigung von Abfällen, die Sanierung geschädigter Flächen und die Restaurierung eines historischen Gebäudes aus der britischen Kolonialzeit. Zwischen der Straße und dem Naturschutzgebiet wird eine Pufferzone eingerichtet. Sorgfältig gestaltete Bänke und Tische werden, ohne die Integrität des Geländes zu beeinträchtigen, neu eingeführt.

Die Charlie Prince Show ist nicht nur bekannt für gute Musik, sondern auch für die Malta-Infos. Das war der erste Teil. Ihr könnt schreiben, wie ihr das Ganze findet. Ihr könnt schreiben an chapri@radiojoystick.de oder an das Postfach 595 in 55529 Bad Kreuznach, Rheinland-Pfalz, Bundesrepublik Deutschland. Und im zweiten Teil der Malta-Infos nach dem nächsten Stück berichte ich übrigens über die etwas in Verruf geratene Fluggesellschaft Ryanair. Also bleibt schön dabei. Jetzt machen wir weiter mit einem Liedchen. Das habe ich bereits gespielt, aber es ist so furchtbar kurz und so furchtbar gut, dass ich es einfach nochmal spielen muss. Es ist St. Patsy mit Stella von My Pet Flamingo Records.

Ganz leise fängt es an, das Stück live von Konstantin Siebold. Und es begleitet uns bei den Malta Infos, diesmal über die etwas in Verruf geratene Fluggesellschaft Ryanair. Ryanair übertrug im Januar 2020 seine Flüge in Deutschland von der Ryanair DAC Ireland auf die Malta Air Limited, nicht zu verwechseln mit KM Malta Lines. Ryanair nutzt seitdem die Lackierung von Malta Air hauptsächlich, um Kosten zu senken. Mit Malta Air möchte Ryanair rechtliche wie auch steuerliche Vorteile erzielen, während die Flüge weiterhin unter dem Namen Ryanair verkauft werden. Die Verlagerung von Standorten und Verträgen zwischen Tochtergesellschaften schwächen den Einfluss der Gewerkschaften. Und von denen soll jetzt mal die Rede sein. Daher kämpft nämlich derzeit die Pilotengewerkschaft um Recht und Entlohnung der Piloten, während die Gewerkschaft Verdi bereits bestehende Verträge nutzen kann. Dennis Dacke, der Verdi-Bundesfachgruppenleiter für Luftverkehr und maritime Wirtschaft, versicherte mir, als Ryanair im Januar 2020 seine Flüge in Deutschland von der Ryanair DAC Ireland auf die Malta Air Limited übertrug, hatte die Vereinte Dienstleistungsgewerkschaft bereits geltende Tarifverträge, die in die neue Gesellschaft, nämlich Malta Air, überführt wurden. Für das Kabinenpersonal hat sich an den Tarifbedingungen durch den Wechsel zu Malta Air als durchführender Fluggesellschaft nichts geändert. Aus Sicht von Verdi ist allerdings die wachsende Bedeutung von Malta als Standort für Luftverkehrsbetreiber ein Problem. Einerseits bietet Malta den Airlines erleichterten Zugang zum europäischen Binnenmarkt sowie attraktive Rahmenbedingungen für Leasing- und Wettlease-Modelle. Aber immer mehr Fluggesellschaften lassen sich unter maltesischer Flagge registrieren. Die maltesischen Luftfahrtbehörden führen inzwischen die Aufsicht über mehr als 1000 Luftfahrzeuge mit über 16 Tonnen. Diese Aufgabe wird von weniger als 10 Beschäftigten wahrgenommen. In Deutschland dagegen sorgen rund 800 Beschäftigte für die Sicherheit des Luftverkehrs, für die Hälfte an Fluggerät. Diese extreme Situation in Malta wirft ernsthafte Fragen hinsichtlich der effektiven Kontroll- und Durchsetzungsfähigkeit der zuständigen Behörden auf, so sagt Verdi.

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5: Eine Gruppe britischer Veteranen ist zum zweiten Mal nach Malta zurückgekehrt, um in Zusammenarbeit mit Heritage Malta und den maltesischen Streitkräften freiwillige Restaurierungsarbeiten in Fort Delimara im Imasaschlock zu leisten. Dieser Beitrag ist Teil der Alabare-Initiative Boots on the Ground. Alabare ist eine Wohltätigkeitsorganisation, die in ganz England und Wales Unterstützung für Obdachlose, Veteranen, Jugendliche, Menschen mit psychischen Problemen und Menschen mit Lernschwierigkeiten bietet. Das diesjährige Programm in Malta baut auf Arbeiten des Vorjahres auf. Reinigungs-, Rostentfernungs- und Anstricharbeiten ergänzen die Restaurierungsarbeiten von Heritage Malta im Fort Delimara. Zuletzt wurde das 145 Jahre alte Haupttor dieser viktorianischen Festung restauriert. Zusätzlich zu ihrer Arbeit in Fort Delimara erkundeten die Teilnehmer dieses Jahr auch das weitläufige unterirdische Netzwerk unter der Stadt, wo Tunnel, Wasserreservoirs und Schutzbunker aus Kriegszeiten eine fesselnde Geschichte von der Zeit der Johanniter bis zum Zweiten Weltkrieg erzählen. Last but not least, Malta in Motion wurde als eine ganzheitliche Strategie vom Minister für Verkehr, Infrastruktur und öffentliche Arbeiten vorgestellt.

Diese Strategie soll effizientere Reisemöglichkeiten von einem Ort zum anderen bieten. Gleichzeitig sollen die Verbindungen zwischen wichtigen Gemeinden, Beschäftigungsgebieten und Dienstleistungen gestärkt werden. Malta in Motion ist ein Projekt von Transport Malta in Zusammenarbeit mit dem weltweit tätigen Planungs- und Beratungsunternehmen Aloop. Busverkehr, Schifffahrt, Autos und Straßen, Fußgänger und Radverkehr sowie eine Schnellbahn- und Stadtbahnsystem sollen zu einem vernetzten System verknüpft werden. Das sind Zukunftspläne auf Malta. Da bin ich mal gespannt, wie weit sie verwirklicht werden können. Und wir verwirklichen jetzt Satisfaction Unlimited mit Let's Change the Subject.

Das waren die Odie Sounds hier in der Charlie Prince Show. Das war nämlich Satisfaction Unlimited mit Let's Change the Subject. Und jetzt merke ich gerade, dass die falsche Platte anläuft. Also drehe ich ein bisschen hier an dem Gerät. Und spiele die Kruder und Dorfmeister Projektarbeit namens Tosca. Und das Stück heißt Dave Dudley und das ist die Remastered Version von K7 Records. Viel Spaß hier mit ruhigen Sounds aus Österreich.

0: Gerade an diesen Dubklängen hört man die Einstellung der beiden Herren zum Kiffen. So schöne Klänge kann man halt nur bekifft machen. Das waren Kuder und Dorfmeister mit ihrem Projekt Tosca und dem Stück Dave Dudley in der Remastered Version. Und wir kommen leider schon zum letzten Stück dieser Sendung. Das ist eine Fasquetta Edit Version von Nevada Michael Walden, I Should Have Loved Ya.
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0: Disco-Klänge von Nevada, Michael Walden beschließen diese schöne Sendung von der Charlie Prince Show. Ich hoffe, ihr hattet so viel Spaß wie ich. Schreibt mir an chapri@radiojoystick.de oder an das Postfach 595 in 55529 Bad Kreuznach, Rheinland-Pfalz, Bundesrepublik Deutschland. Für dieses Mal sage ich Tschüss, Bye-Bye, danke fürs Zuhören und bleibt gesund.

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1: Mit ja, DJ das Schnulli. War für euch hier René Ulbricht mit Sophie. Jetzt als nächstes kommt für euch Nick, wenn andere nachts schlafen in FF Remix. Und schöne Grüße für euch aus Fiesta Records, neu mitgebracht.

0: So, jetzt habe ich für euch noch einen Song von Nick. Wenn andere schlafen, wenn andere nachts schlafen, bitte von Nick. Viel Spaß wünsche ich euch. Und liebe Grüße an dich, Nick. Bleib gesund, dass wir uns wiedersehen.
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0: Ich sag mal ein Moin Moin an alle Zuhörer und Zuhörerinnen von euch hier live von der aus dem Sendestudio. Es ist euer Dieter Schnulli. Herzlich willkommen zur neuen Ausgabe der Top Schlagercharts 208. Viele Neueinsteiger sind dabei. Wir starten mal mit dem Babyboy. 67 aus Rosa Alexandra wird Babyboy.
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0: Hallo Freunde, seid ihr gut drauf? Okay, wir nehmen die Hände nach oben und klatschen im Takt. Denn hier ist er, Tobi die Partyrakete.
1: Weiter machen wir mit Tobi die Partyrakete und weiter. Schöne Grüße.

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2: Weiter machen wir mit Franziska Böhr, der wir trinken Eierlikör Party Mix für euch neu mitgebracht in den Top Sugar Charts aus Fiesta Records.

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1: Ja, neuer Sound in den Top-Schlager-Charts.
0: Die 80er.
1: Vom Label Kalkiemen. Startpunkt Records. 80er Mühlen. Viel Spaß. Und jetzt kommt vor euch Knossi und Lila mit DeLorean. Liebe Grüße an dich, Knossi. Bleib gesund, dass wir uns wiedersehen. Und viel Spaß mit deinem aktuellen

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1: Ja, das war der Soundtrack von dem Musical Zurück in die Zukunft. Jetzt kommt für euch als nächstes

der Kampf euch, Anke Fürs mit Halle regiert, Disco, Club Mix. Schöne Grüße, bleibt gesund, dass wir uns wiedersehen und viel Spaß mit deinem aktuellen Song hier in den Top Charger Charts.

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1: So, was Neues habe ich auch mitgebracht aus der DJ-Playlist von PP. Olli P. und DJ A. Horn. Flugzeug im Bauch, Party. Bitteschön. Schöne Grüße, bleibt gesund, dass wir uns wiedersehen. Und viel Spaß mit euren aktuellen Song hier in den Top 20.

0: Ja, der Dilettant Malle Remix, der Produzent, hat sogar schon in den Mallorca-Charts geschafft, dank meiner Unterstützung hier in der Top-Tracker-Chart. Das ist schon ein Mega-Erfolg.
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0: So, was Neues mitgebracht aus der DJ-Playlist von PP. Lorenz Büffel, hier kommt der Büffelmann. Schöne Grüße, bleibt gesund, dass wir uns wiedersehen und viel Spaß.

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Ja, das nennt man auch einen Friedenssong. Von Hashimi vom Startpunkt Records gemacht. Mit Lotte. Jetzt kommt für euch aus Sommerfeld Records, bereite

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1: Ja, sowas kommt natürlich wieder vom Ballermann. Jetzt kommt für euch Maite Kelly, ein Kuss in Paris, für euch neu mitgebracht. Aus der DJ-Playlist von PP.

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1: Ja, mega geiler Sound von Serek und
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1: Engel. Ja, habt ihr wieder was mega geiles rausgehauen. Jetzt kommt heute Bianca Holzen. Mann, Liebe im Dunkeln. Schöne Grüße, bleibt gesund, dass wir uns nie wiedersehen und viel Spaß mit deinen Akten.

So, mein letzter Song hier von 202 für Kashmir. Granda Max Buba Rekord neu. Viel Spaß!

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1: Ja, das war die Top-Schlager-Charts. Das Ganze hier vor euch live gewesen aus dem Sendestudio Mörs. Euer DJ Schnulli, das war die Top-Schlager-Charts 208. Wir hören uns in der nächsten Ausgabe. Ja, und nicht, sage ich jetzt mal, beschweren, dass wir auch andere Lieder eine Chance geben. Wir sind ein freies Land und im Radio spielen wir auch Musik, die über Russland geschrieben sind. Wir sind ein freies Land. Wir hören uns in der nächsten Ausgabe. Bis dann. Tschö. Ja, falls dein Song noch nicht in den Top-Schlager-Charts vertreten ist, kannst du mir gerne eine E-Mail schicken an laut.fm topschlager@yahoo.com oder gerne mal auf unsere Webseite vorbeischauen von der Top-Schlager.

Ja, und ich muss sagen, viele Hörer und natürlich auch Moderatoren von den diversen Radios, die wir ja mit bedienen, waren ganz schön fleißig und ich habe so viel Musik zusammenbekommen. Ich glaube, da könnten wir fast noch eine zweite Sendung machen. Und wahrscheinlich kommt dem einen oder anderen beim Hören nochmal ein neues Lied, wo es sagt, ah, das war ja auch meine wilde Zeit. Ja, wie gesagt, ich bin ganz froh und glücklich und freue mich über so viel Musik und wir werden auch gleich starten. Der eine oder andere hat mir 2, 3, 4 Lieder geschickt, die werden auch am Stück gespielt. Ja, und ich würde sagen, lasst euch einfach mal überraschen, oder?

So, und dann fangen wir mit dem einzigen Lied an. Das hat mir der Rudel geschickt und ich muss auch sagen, das ist auch aus meiner wilden Zeit. Das lief bei uns natürlich in der Disco auch rauf und runter. Frank Zappa mit Bobby Brown, Goes Down.

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1: So, und der Nächste, der mir Musik geschickt hat von seinen wilden Zeiten, das ist der Peter. Ja, und der hat mir insgesamt 4 wunderbare Lieder geschickt. Und da starten wir schon mit dem ersten von ihm, Led Zeppelin mit Whole Lotta Love.

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So, und bei dem nächsten Lied von Peter, da freue ich mich ganz arg, denn ich bin auch ein Fan von dieser Band und die Lieder laufen bei mir jeden Tag im Auto, wenn ich zur Arbeit fahre oder von der Arbeit komme, nämlich The Who. Hier kommt Won't Get Fooled Again.

0: ist es einfach eine geniale Nummer von The Who. Wie gesagt, ich liebe dieses Lied, ich feiere dieses Lied. So, der letzte Titel, der vom Peter kommt, das ist James Brown mit Get Up bzw. Sex Machine.
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Ja, und wäre man des Erlesens mächtig, hätte man gemerkt, dass das Lied James Brown nicht vom Peter kommt, sondern von der Petra. Es war ein Wunsch von der Petra und CCR kommt noch nach für den Peter. Jetzt gehen wir ein kleines Stück weiter, nämlich zu der Maike. Und die Maike hat mir auch Lieder geschickt, unter anderem Kim Wilde mit Cambodia und Sister of Mercy mit Temple of Love.

so, und bekanntlich sind ja alle guten Dinge drei, und es gibt das dritte Lied von der Maike, nämlich The Police mit Message in a Bottle.

So, als nächstes habe ich die Claudia, die hat mir gleich 6 Lieder geschickt und da ist jedes einzelne Lied wirklich, ja, es wert zu spielen. Als erstes starten wir mit Frankie Goes to Hollywood mit Relax und in Depeche Mode mit Personal Choices, Jesus, werfe ich gleich hinterher.

So, 2 von 6 haben wir. Jetzt kommen die nächsten 2. Jetzt habe ich von der Claudia Journey mit Don't Stop Believin' und dann natürlich auch ein Klassiker Survivor mit Eye of the Tiger.

So, die letzten zwei Lieder von der Claudia, ja, die sind auch richtig genial. Nämlich eins davon ist deutsch und zwar von Joachim Witt, der Goldene Reiter. Mein Gott, da war ich ein kleiner Steppke, als das immer im Fernsehen lief. Und dann haben wir noch New Order mit Blue Monday. Ja, und dann geht's weiter mit der Ute, der Petra und dem Genie.

So, und weiter geht es. Jetzt habe ich die nächsten oder die Lieder von der Ute. Ute hat mir zwei Lieder geschickt. Einmal Rod Stewart mit Do You Think I'm Sexy? Und dann Susi Quattro mit Can the Can.

So, und jetzt habe ich das versprochene Lied vom Peter noch, das ich hier versehentlich vertauscht habe, nämlich Creedence Clearwater Revival mit Run Through the Jungle.

So, und jetzt freue ich mich ganz arg, dass ich die Lieder von meiner Petra spielen darf. Die hat sich auch gewünscht. Ja, und ohne die würde die Sendung wahrscheinlich nicht so gut laufen. Also ein herzliches Danke an dich. United Balls hast du als erstes mit Pogo in Togo und danach Deep Purple mit Chilled in Time.

zwei habe ich noch von der Petra. Dann geht's weiter mit dem Ingo. Aber jetzt erstmal zur Petra. Spliff mit Déjà-vu habe ich jetzt. Und danach Es lebe der Zentralfriedhof. Natürlich von Wolfgang Ambros.

So, wie gesagt, unser Genie, der Ingo, hat sich auch was gewünscht. Und da geht's wirklich richtig in die Rockabteilung. Hier kommt Warlock mit Metal Tango. Und danach haben wir Metallica mit The Unforgiven.

So, zu guter Letzt gibt es jetzt noch Musik von der Heike. Und die Heike, die hatte wirklich richtig geile, wilde Zeiten. Die hat mir sehr viel Musik geschickt. Die kann ich leider nicht alle spielen. Deswegen habe ich mir 3 rausgesucht. Und der Rest, der wird nächste Woche gespielt, am Sonntag. Also, wer noch was hat, bitte melden. So, die 3, die ich mir rausgesucht habe, die sind Genesis mit Anything She Does. Dann kommt Dead or Alive mit You Spin Me Round. Und dann habe ich noch Sinita mit dem Toy Boy. Vielen lieben Dank, Heike, für die geile Mucke. Baby.

So, ihr Lieben, das waren heute ja der bunte, wilde Mix von der Wuschel, wilde Zeiten-Mix. Und ich muss ehrlich sagen, ich muss mich bei allen Beteiligten bedanken, die mitgemacht haben, die mir ihre Lieder geschickt haben. Ja, das war richtig genial. Ja, und ich freue mich auf das nächste Mal. Und ja, nächsten Sonntag wird es das wieder geben, weil ich habe noch einige Lieder, die ich einfach nicht untergebracht habe. Und ich denke, vielleicht hat der ein oder andere sogar noch ein Lied in petto, dass dann die Sendung richtig voll wird. So, ich sage jetzt auf jeden Fall vielen lieben Dank fürs Zuhören, fürs Dabeisein. Und ich freue mich, ja, nochmal auf das nächste Mal mit euch. Ja, jetzt erstmal einen wunderschönen Restsonntag und wie immer morgen einen guten Start in die neue Woche. Wir hören uns. Tschüss und bye bye.

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2: 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Wir hatten es schon mal in einer Ausgabe der Podcast-Show ein bisschen anders. Ein bisschen Männer überbewertet. Aber heute legen wir noch eins drauf. Wofür brauchen wir Männer? Brauchen wir es überhaupt? Sie sind doch eigentlich eine überflüssige, völlig überflüssige Spezies. Immer öfter hört jede und jeder dies in unterschiedlichen Bereichen. Ja, nicht nur in der Erziehung sind Männer out, sie sind eigentlich nur nichts. Und sind wir mal ehrlich, jede Frau kann die Erziehung ohnehin besser. Also, wofür waren nochmal Männer? Oder stimmt hier etwas nicht? Hört es selbst in den nächsten 2 Stunden hier in der Ausgabe in der Podcast-Show. Frauen, Frauen, Frauen.

Und sind wir mal ehrlich, für was halt? Für was braucht man einen Mann? Wofür? Haben doch schon die Ärzte gesungen. Männer sind Schweine. Macht auch gleich den Anfang. Danach gibt's Falco mit Männer des Westens. Sind sie wirklich nötig? Nehmen wir doch einmal das eine. Und schwupp, für was brauchen wir? Wirklich jetzt mal, ganz tacheles. Für was brauchen wir Männer? Völlig überbewertet. Und sowas von out. Jetzt sprechen wir in dieser Ausgabe der Podcast-Show darüber. Brauchen wir sie wirklich oder sind sie eigentlich nur eine Spende für Kinder quasi? Ohne, man hört ja ganz oft tatsächlich, ohne Männer gäbe es keine Kriege. Ist es wirklich so?

Nordkorea zum Beispiel ist ja auch so. Das wird ja auch von einem absoluten Herrscher, den Obersten für... Aber warum eigentlich? Im eigentlichen Sinne ist die Schwester von Kim Jong-un ja auch absolut fähig, ein Land zu regieren. Männer brauchen wir doch eigentlich nicht. Die Welt wäre doch auch besser dran ohne Kim Jong-un und Putin. Wirklich? Und ohne Trump. Lassen wir drüber reden, schauen wir mal rein. Hier ist die Mein Tobi Podcast Show und hier sind die Ärzte. Männer sind Schweine. Schön, dass ihr mit dabei seid.

Auch ein Mann, heieiei. Und wer moderiert die Podcast-Show? Oh Mann. Wenn man denkt, weil wir assoziieren ja mit einer etwas dunkleren Stimme automatisch natürlich, das ist ein Mann. Und das ist ja auch sinnvoll. Das ist ja das Prinzip von Schubladendenken, das Prinzip von das Gehirn muss wenig nachdenken. Weibliche Stimme muss quasi eine Frau sein, etwas tiefere Stimme muss quasi ein Mann sein. Ist das wirklich so? Darum geht es aber heute nicht, sondern heute geht es in der Podcast-Show um Frauen. Ja, und mehr braucht die Welt eigentlich gar nicht. Es gab mal einen Film tatsächlich, ich weiß aber leider nicht mehr, wie der Titel heißt. Da ist es tatsächlich so, da leben nur Frauen und ab und zu kommt ein Mann auf die Insel, um zu... Also, pimpern. Und dann darf er wieder von der Insel weg. Und die Insel besteht nur aus Frauen. Jetzt ist die Frage, ist es dann wirklich besser und wenn viele Frauen aufeinandertreffen, ist es dann nicht so eher so ein Zickenkrieg und so? Und ist es dann nicht irgendwie doch ein bisschen komplizierter vielleicht? Oder sind Frauen wirklich die besseren Menschen? Oder geht's heute in unserer Ausgabe der Podcast-Show gar nicht um besser, schlechter oder out oder in? Und sind Männer wirklich jetzt out? Wenn man tatsächlich auf ganz viele InfluencerInnen hört, die es gibt auf den unterschiedlichen Plattformen, dann könnte man wirklich so ein bisschen den Eindruck gewinnen, ja, also es geht auch ohne Männer. Ja, Männer brechen einem nur das Herz, Männer wollen doch wirklich nur das eine. Ja, und für was sind wir mal ehrlich? Ja, mein bester Freund ist Schubididu, schieb mi rein und mach mich gut und glücklich. Für was brauche ich dann also alles andere? Und wird Kuscheln einfach überbewertet? Tja, wir machen Musik mit Alvaro Soler, El Mismo Sol.

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Und es ist ja wirklich so. Ja, sind wir mal ehrlich. Es ist doch so, oder? Also manchmal denkt man sich eben wirklich, naja, manchmal ist so ein Mann schon okay, ganz passend und passabel. Aber für was eigentlich? Und es gibt tatsächlich ein paar InfluencerInnen, die sich das auf die Fahne geschrieben haben. Ja, so ein bisschen Kampf gegen Männer, als wäre es Schwarz-Weiß-Prinzip oder als gäbe es jetzt eine neu entfachte Diskussion oder auch, naja, was heißt Diskussion? So ein neues Feindbild. So kann man es wirklich sagen. Ein neues Feindbild, das heißt Männer. Was wollt ihr eigentlich mit denen? Die sind doch wirklich, wirklich. Und wer besorgt es einen schon richtig? Keiner dieser Luschen. Ja, das sind wirklich so O-Töne, nicht von mir. Ich möchte es nochmal ganz kurz sagen, sondern von so Frauenhass, Männer. Entschuldigung. Von so Frauen, die Männerhasser sind. Ja, so wollte ich sagen. Ja. Und ich war auch etwas irritiert. Vielleicht habe ich mir gedacht, naja, das wird so eine Randgruppe sein. Das gibt's ja. Es gibt ja alles. Es gibt ja Spiritualität, esoterisch. Es gibt Kartenlegen. Ich kann dir die Zukunft sagen. Oh, ich habe Rot. manche sprechen mit Engeln, manche mit Toten. Es gibt ja wirklich alles. Man kann dran glauben, aber das Feindbild Mann. Ja. Es gibt auch Chemtrails, wo man sich denkt, ja, da könnte auch was dran sein. Das Wetter verändert sich doch. Aber kann man wirklich sagen, Männer sind out, Männer sind überflüssig? Ernsthaft? Und warum sollten wir das Ganze dann nicht auch mal umkehren? Warum brauchen wir Frauen nochmal? Ach so, ja. Das sind wohl die einzigsten, die Nachkommen zeugen können. Also abwerfen, also auswerfen, also bohren und so. Ja, habe ich verstanden. Stimmt. Dann müssen wir wohl bei der definitiven, absolut richtigen Variante bleiben. Ja, liebe Frauen, die denken, Männer sind out und völlig überflüssig, ihr habt irgendwie doch ein bisschen recht. Ich habe es mir jetzt nochmal überlegt, ja, kann man tatsächlich sagen. Mist. Naja. Okay. Gut. Hätten wir das geklärt. Und darüber werden wir jetzt noch ein bisschen reden. Ja. Ja. Gibt noch ein bisschen was zu reden. Hier in der Podcast-Show. Jetzt gibt es aber Musik von Avicii, Waiting for Love von El Paso. Matador. Hier ist die Podcast-Show mit mein Tobi. Männer

Die Frage ist nur, wenn wir wirklich gar keine Männer mehr hätten, ne, ob dann die Musik so schön und vielfältig bleiben würde, wie jetzt mit den gleich folgenden nächsten zwei Künstlern. Lucas Graham, Mama Said, und David Guetta mit Hey Mama. Ich weiß es nicht. Ja, ich meine, ja, ohne Mamas und Gaps und so weiter, klar. Und wenn man Mama in eine Suchmaschine eingibt, kommt mehr Suchergebnisse als bei Papa oder Vater oder eben wie schon Mama oder Mutter. Ja, aber sind sie deswegen out? Und sollten Frauen wirklich an die Macht? Und ist es nicht so, dass wenn jede oder jeder, der Macht hat, sich automatisch verändert, unabhängig vom Geschlecht? Fragen über Fragen, es ist alles nicht so leicht, würde ich einfach mal behaupten. Also man kann das, glaube ich, nicht ganz so pauschal machen. Nee. Aber Hauptsache, es gibt InfluencerInnen, die sagen, Männer sind out und Männer sind eigentlich wirklich nur noch Scheiße. Oder?

Und was wären wir alle ohne Mama? Also die meisten. Manche, habe ich mir sagen lassen, hassen auch ihre Mama. Ja, und so sind wir schon wieder im Thema drin. In der Podcast-Show Männer sind doch sowas von out. Also im Bereich des Hassens. Und ich spreche wirklich von, nicht von, von out im Sinne von, ja, mich interessieren Männer nicht, sondern wirklich auch von Spezies, die Frauen tatsächlich manche es gibt und das tatsächlich auch verkörpern in verschiedenen Videos oder Reels, wie man dazu auch sagt, wo es wirklich darum geht, für was brauche ich einen Mann? Ich habe besser Sex mit mir selbst. Und zwar den geilsten Orgasmus, den man sich vorstellen kann. Und für alles andere knutsche ich mit meinem Arm. Oder einer anderen Frau. Und da kann man sich also wirklich die Frage stellen, ja, ist da jetzt was dran? Also ist es jetzt wirklich so, dass Männer überflüssig sind? Muss ich mir Sorgen machen? Muss ich schon den nächsten Zug aufsuchen, um das Land zu verlassen? Nein, so schlimm ist es tatsächlich noch nicht. Aber man kann die Diskussion durchaus mal führen und man kann durchaus mal drüber nachdenken. Viele werden zu Hause sitzen und sagen, ja, mein Mann gehört da dazu. Der ist ja sowas von out. Der schafft es gerade noch in den Keller, sich eine Pulle Bier zu holen. Ja, kann man also mal führen, die Debatte. Ja, oder gut, manche Männer sagen natürlich auch, oh, du meine Frau ist sowas von alt. Ja, also die schafft's ja gerade mal, also die schafft's, also. Ja, okay, ja. Und irgendwie sind wir dann wieder doch in einer Richtung von Gleichberechtigung. Also, wenn Männer out sind, könnten doch auch Frauen out sein. Und wenn ein Mann sagt, naja, für was brauche ich eine Frau? Ich habe hier 5 Hände, 5 gegen Willi, 5 gegen Boris Becker oder Willi Sambondos, Anna Kurvakaka, heißt er Kurvakaka? Ja, und Männer können eh nichts. Es ist also wirklich eine Frage aller Fragen. Sind Männer wirklich out? Ja, muss ich mir einen neuen Job suchen? Werden wir demnächst eh tun, ja, weil die KI tatsächlich immer besser wird und die KI tatsächlich Songs kann, die KI kann moderieren. Also eigentlich sind viele Jobs mittlerweile überflüssig und nicht eine Form von Geschlecht. Ja, dank KI könnte man vielleicht sagen, sind tatsächlich auch die verschiedensten Selbstbefriedigungsmethoden einzigartig. Und sind wir vielleicht zukünftig eher allein und stellen uns damit nicht die Frage, Männer oder Frauen sind out, sondern allein ist besser? Ja, viele Fragen werden wir auch in dieser Show nicht beantworten können. Aber eins ist sicher, Maroon 5, This Summer's Gonna Hurt Like. Und danach gibt's Mark Forster, ein bisschen deutsche Musik, Bauch und Kopf. Die Podcast-Show mit Mein Tobi. Okay.

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Mark Forster mit Bauch und Kopf. Und ich glaube, so ist es auch bei unserer Debatte. So nenne ich es mal. Ja, ich möchte jetzt nicht unbedingt auf den Zug aufspringen von Männer sind out, weil Bauch das eine sagt, Kopf vielleicht das andere. Und irgendwie braucht man trotzdem beide. Auch wenn man sagen könnte, dass es für vieles eine Samenbank gibt. Ja, okay, von mir aus. Aber das Soziale, die Interaktion, das Menschliche, das Kuscheln, das Körper aneinander, das, glaube ich, kriegt man nicht durch Selbstbefriedigung. Oder? Sind wir doch mal ehrlich, ja, auch wenn man einen Hass auf Männer hat, naja gut, Frau und Frau geht natürlich auch. Okay, ja, gut, dann sind wir einfach der Meinung, Männer sind out. Ja, gut. Und Frau ist ja auch besser. Da habe ich mir sagen lassen, nicht ich sage das, ich sage es nochmal gerne dazu, sondern einige InfluencerInnen, die sich sagen, naja, es ist einfach so. Ja, Frauenliebe ist was anderes, das können Männer gar nicht nachfühlen. Ja, eine Frau weiß am besten, was andere Frau eben auch möchte. Ja, und für was, ganz im Ernst, brauche ich da noch einen Mann? Ja, stimmt. Wir kommen zu Namika mit Lieblingsmensch und vielleicht hat trotzdem jede und jeder einen Lieblingsmensch. Und vielleicht ist das auch tatsächlich ein bisschen, vielleicht ein ganz kleines bisschen wichtig, gut, schön, nicht? Okay, dann bleiben wir dabei. Frauen.

Wir machen jetzt einen musikalischen, ja, könnte man sagen, harten Cut mit A Real McCoy. Another Night. Danach gibt's Blue von Alex Christensen. Und La Fee hören wir dann quasi im Anschluss mit Virus. Ja, ein bisschen, jetzt wird's ein bisschen deep. Aber so ist auch unser Thema heute. Männer. Sowas von out. In der Podcast-Show mit meinem Tobi.

Alex Christensen. Blue. Ja, hat was. Manche sagen sich, naja, da höre ich mir lieber das Original an. Das ist ja immer im Auge des Betrachters. Und vielleicht, nur vielleicht, ich möchte es nur mal in die Waagschale werfen, könnte es auch so sein, in unserer heutigen Diskussionsdebatte, Männer sind out, Frauen, Frauen, Frauen, Frauen an die Macht, braucht es Männer überhaupt noch? Muss ich mich schon überflüssig fühlen? Oder sind vielleicht, wollen wir noch eine Schippe drauflegen, für viele Frauen vielleicht Männer eine Art Virus? Wie es Lafay singt, Virus? Ja, manchmal gibt es eben keine Antworten auf Fragen. Und nochmal oder mehr, wie eben bei Lafay.

Und da gibt es leider Frauen, die tatsächlich so sind, ja, die sich wirklich so reinsteigern in verschiedene Themen, wie zum Beispiel auch in das Thema Erziehung. Ja, manche sagen ja, Frauen können das eh besser. Ja, Frauen haben das 9 Monate getragen, die haben ein Anrecht darauf. Das ist quasi das Monopolprinzip und das Monopolsystem im Bereich Kinder. Ja, sie haben sie quasi das Kind ja auch ausgetragen. Der Mann hat quasi nur so reingetragen. Und sagen sich einige. Es gibt nicht umsonst ganz viele Frauen- und Mütterlobbys. Männer nicht. Und im Ministerium steht auch nur die Frauen, die Senioren und die Kinder drin. Ich wünsche dir einfach den Männern vielleicht einen Bacillus.

Laffy mit Virus. Und wir sind in der zweiten Stunde der Podcast-Show mit meinem Tobi heute. Frauen, Frauen, Frauen. Gibt's da nicht einen Song von? Und ja, so ist das einfach. Es ist ja irgendwie wirklich so. Männer sind, wir hatten es schon mal, ich hatte es schon mal erwähnt.

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1: Ganz kurz, worum es heute geht in der Podcast-Show. Frauen, Frauen, Frauen. Es gibt tatsächlich InfluencerInnen da draußen, die das tatsächlich sehr als Themenkanal quasi präsentieren. Ohne Männer ist es eh besser, ohne Männer ist die Welt besser. Und für was brauche ich einen Mann? Ich habe alles, was ein Mann mir nicht bieten kann. Und für alles andere gibt es technische Hilfsmittel. Ich frage mich ja wirklich, ob Knutschen auch zu einem technischen Hilfsmittel gehört. Und für alles andere gibt es immer noch die beste Liebe ever. Frau liebt Frau. Jetzt ist es wirklich so die Thematik, natürlich gibt es auch Mann liebt Mann, keine Frage. Die sagen sich auch, für was brauche ich eine Frau? Manchmal findet man aber in dieser Konstellation tatsächlich dann Freundschaften, wo sie sagen, naja, viele Schwule haben ja ganz viele Frauen als Freundin. Und ja, bei den InfluencerInnen, die das predigen, Männer sind überflüssig und out, eher weniger. Die leben das tatsächlich, dass man Männer gar nicht braucht. Nee, also überhaupt nicht. Für nix. Manche können ja nicht mal kochen oder Wäsche waschen. Wie geht nochmal die Spülmaschine oder die Waschmaschine? Habe ich mir sagen lassen. Und ja, aus diesen Gesichtspunkten könnte man sagen und behaupten, für was braucht man einen Mann? Gute Frage. Ja, also irgendwie kommen wir in dieser Ausgabe der Podcast-Show irgendwie auf den Nenner. Vielleicht haben Sie recht. Das wäre ja eine Erkenntnis. Vielleicht haben die InfluencerInnen recht, dass Männer wirklich out sind. Ich glaub's langsam selbst. Ja. Ich bin eigentlich total überflüssig. Das merke ich jetzt in dieser Ausgabe, dieser Show eigentlich. Ich kann ja auch gar nichts. Und so eine Frau kann viel mehr. Wir gucken mal, was Lucy Electric dazu meint. Die sagt ja, weil ich ein Mädchen bin.

London Beats Comeback. Naja, also manche sagen sicher, wenn der Mann weg ist, dann soll er wegbleiben, weil er ist überflüssig. Ja, das ist unser heutiges Thema in der Podcast-Show. Und Männer sind doch irgendwie out, also überflüssig. Also für was? Warum? Ja. Viele InfluencerInnen sagen in ihrem Themenkanal von Männer brauche ich nicht, Frauen können alles besser, wissen's, haben's, mögen's, können's. Und ja, da fragt man sich dann wirklich, und ich frage mich mittlerweile auch schon, nachdem ich so viele Kanäle konsumiert habe, ob ich wirklich sinnvoll bin. Ja, also ich glaube das langsam. Das ist wie wenn ich einen Podcast oder wenn ich tatsächlich die Mythen über Chemtrails lesen und höre, da frage ich mich irgendwann auch, ja, das könnte schon sein, das Klima verändert sich, die sieht man immer bei gutem Wetter, diese Spuren am Himmel, ist es wirklich so? Wird da das Wetter beeinflusst? Und warum regnet es eigentlich zurzeit so viel? Oder warum ist es so heiß? Ja, also wenn man sich ganz viel mit Kanälen von Influencern auseinandersetzt, die sagen, Männer, für was? Ich habe meinen super Brain und super Checker, der macht's mir besser als jeder Mann auf dieser Welt. Ja gut, okay. Ich denke nochmal drüber nach und wir machen jetzt Tupau mit China in Your Hands und danach gibt's Faceless mit Insomnia 2.0 und vielleicht werde ich wirklich ersetzt und bin eigentlich wirklich, also vielleicht könnte es wirklich sein, dass ich irgendwie über out gar nicht mehr

DJ Bobo, hör mal gleich mit Let the Dream Come True. Das war Insomnia 2.0 mit Faithless. Ja, finde ich gar nicht mal so schlecht eigentlich. Aber das ist eben wie mit Männern, unserem heutigen Thema in der Podcast-Show. Desto öfter man es sagt, desto mehr glaubt man den InfluencerInnen, dass Männer irgendwie wirklich für nichts zu gebrauchen sind und irgendwie wirklich out sind. Ja, ich glaube es langsam selbst. Es ist wie mit den Chemtrails und vielen anderen. Ich glaube, ich will demnächst noch AfD. Nein, nein, natürlich nicht. Nein. Also ich glaube auch nicht, dass Männer out sind, auch wenn manche Frauen das denken und ganz viele in Mütterlobbys und Frauenlobbys auch. Die sich sagen, Entschuldigung, was macht der Mann in einer Erziehung schon? Ja, die Mutter hat die Brüste und die Mutter hat die Muttermilch und die Mutter stillt das Kind, die Mutter beruhigt das Kind. Und der Vater ist manchmal einfach nur Beiwerk und manchmal einfach nur da. Er kann froh sein, wenn er das Kind ab und zu mal sehen darf. Ja, und ansonsten herrscht Frauen an die Macht, Frauen in Monopolstellung. Jawoll. Ja, und desto öfter man das so zu sich selber sagt, irgendwann glaube ich selber noch so dran. Also, irgendwie schon, also, ich weiß auch nicht, also, bitte nicht, ja. Bitte glaubt nicht den ganzen InfluencerInnen, dass Männer out sind. Ich denke, und das kann man wirklich nochmal festhalten in unserer heutigen Ausgabe der Podcast-Show, beide Geschlechter und auch darüber hinaus sind entscheidend, wichtig und sinnvoll. Einfach mal drüber nachdenken. Hier ist Let the Dream Come True. Und träumen darf man ja wohl noch. Also die Frauen davon, manche Frauen davon, dass Männer überflüssig sind und manche Männer vielleicht, dass Frauen ganz toll sind und irgendwie und irgendwo treffen sie sich vielleicht in der Mitte. Deal?

Tja, und unsere heutige Podcast-Show ist wie immer Themen zum Diskutieren oder sich an die Nase zu fassen. Manche werden zu Hause sagen, nee, also manche haben sie wirklich nicht mal alle. Und der Weil sagt, das ja nicht ich, sondern einige InfluencerInnen. Und die sind davon wirklich, das ist wie so eine DNA für die, ja, die sich wirklich sagen, nee, ich brauche keinen Mann. Ich werde auch nie wieder einen Mann haben. Und einige werden zu Hause sitzen und dem zustimmen, weil sie vielleicht sich gerade getrennt haben, weil es einfach eine schwierige Zeit ist, weil alle irgendwie doof sind. Und wiederum andere werden zu Hause sagen, also, Verrückte gibt's. Lady Light gibt's. Ja, und so haben wir es wieder. Es gibt eben von allem, was es irgendwie auch nicht gibt. Oder wie sie Spice Girls auch schon mal gesagt haben, too much. Manchmal ist es einfach vielleicht ein bisschen too much. Und man sagt sich, nee, brauche ich nicht. Oder man sagt sich eben, ja, also sinnvoll schon, out vielleicht. Und die Rede ist immer noch von Männern in unserer heutigen Podcast-Show. Es ist nun mal so. Es ist so. Aber ich sage das nicht, ich stelle es zur Diskussion in unserer heutigen Ausgabe, im letzten Teil unserer heutigen spannenden vielleicht Diskussion für manche, die sich sagen, ich denke mal drüber nach, wenn ich Zeit habe. Und manche haben davon ganz viel nicht. Die Rede ist von Zeit, nicht von Männern. Hier sind die Spice Girls mit Too Much und danach gibt's die Backstreet Boys, einen Klassiker mit Anywhere for You. Und irgendwie geht's dann doch wieder um die Liebe und manche könnte man vielleicht auch sagen, manche machen's eben gleichgeschlechtlich, manche machen's ohne und manche machen's eben mit. Und für alle, die jetzt nicht mitgekommen sind, ist nicht schlimm, es ist die Rede von Männern und Frauen und nicht, wie man verhütet.

0: schon lange nicht mehr gehört, zumindest diesen Song. Anywhere for You von den Backstreet Boys. In der Mein Tobi Podcast Show heute mit dem Thema Männer sind sowas von out. Und ja, es gibt eben für alles quasi AbnehmerInnen. Und von Chemtrails, von Mütterlobbys, Frauenlobbys, Männer sind out, Frauen sind out, Verführungen, Verführer. Es gibt irgendwie nicht, was es nicht gibt. So könnte man es tatsächlich auch sagen. Und ob Männer jetzt wirklich out sind oder nicht, das wollten wir sowieso in dieser Ausgabe der Podcast-Show gar nicht klären, sondern einfach mal zur Diskussion stellen und die Grüße rübersenden an alle InfluencerInnen, die das behaupten. Wir machen jetzt einen musikalischen Crazy Break, also einen wirklich verrückten Break, so wie vielleicht auch für einige es verrückt sein mag, die Behauptung zu haben, Männer sind out. Irgendwie haben sie doch eine Funktion. Ich weiß nur noch nicht so genau, welche. Aber vielleicht weiß ich es nicht, weil ich mich einfach nicht angesprochen fühle, dass ich out wäre. Nee, das glaube ich auf alle Fälle nicht. Und für alle, die mir da zustimmen, dass man das auch pauschal nicht sagen kann. Es gibt natürlich blöde Frauen und blöde Männer. Es gibt natürlich irgendwelche gestörten Männer und gestörte Frauen. Und es gibt eben alles, was es dazwischen und außerhalb eben auch gibt. Und für manche gibt es Chemtrails, für manche gibt es Kartenlegen, für manche gibt es Zukunftlesen und für manche gibt es auch Sprechenmethoden. Es mag alles vielleicht geben und vielleicht ist es manchmal einfach eine Mischung aus Glaube und Sekte. Man weiß es nicht. Wenn wir uns aber an eins entsinnen, dann waren wir und sind vielleicht manchmal immer noch irgendwie ein bisschen Kind. Und das ist doch einfach richtig schön. Denn wir sind nämlich...
1: Wir sind die Kinder.
0: Die Kinder vom Südhof.
1: Ja,

So sieht's aus und so können wir die heutige Podcast-Show eigentlich schon beenden. Wir lieben alle und so sollte es einfach sein. Einfach alle lieben, egal mittendrin, außerhalb, Frau, Mann und was auch immer. Wir sind nämlich auch

0: Kinder. Und wir waren es alle mal. Ja, so ist es einfach.
1: Night.
0: Hier ist Falling Stars von den Sunset Strippers. Und ihr seid immer noch, aber kurz davor, vorm Ende, in der Mein Tobi Podcast Show.

So, und das war die heutige Podcast-Show. Ich kann an dieser Stelle nur sagen, ich glaube nicht, dass Männer out sind. Vielleicht müssen sich manche nur der Zeit anpassen, aber das Gleiche gilt für alle und somit auch für Frauen und alle dazwischen und außerhalb. Und so kann man tatsächlich unsere heutige Podcast-Show abschließen mit unserem heutigen Thema. Frauen, Frauen, Frauen, Männer, sowas von out. Es ist also nicht das Ende aller Tage. Erstens, ich komme wieder, keine Frage. Und zweitens kann man, glaube ich, nicht sagen, der oder die oder das ist out. Wir müssen einfach in unserer heutigen Zeit einfach ein bisschen anders, besser, vielleicht optimierter werden. Also manche, vielleicht nicht alle. Und das ist doch das Wichtigste. Einfach mal wieder sich selber zu reflektieren und zu sagen, ja, meine Beziehungen waren zwar alle richtig doof, aber es ist trotzdem irgendwie cool, einen Menschen an seiner Seite zu haben. Und dann gibt's kein richtiges In oder Out. Zum Abschluss unserer heutigen Podcast-Show gibt's Paula Jiven mit Say That. Und so kann man's ja wirklich sagen. Ja, sagt es doch einfach. Ja, egal wem, egal wie, egal was. Nicht zu hart, nicht zu soft, mittendrin und manchmal und vielleicht auch eine Prise mehr Mutausbrüche zu haben und Sachen anzusprechen, die einen eben vielleicht stören, vielleicht eben nicht so gut sind. Und dann ist es auch eine schöne Beziehung. Und dann kann man nicht sagen, Männer sind out, nur weil ich 5 Männer hatte, die es alle nicht drauf hatten, mich zum Höhepunkt zu bringen. Deswegen suche ich mir jetzt eine Frau. Sehr gerne. Ist überhaupt kein Problem. Dann haben wenigstens die anderen noch eine Chance, ja, die outen Männer zu daten. Ja. Und irgendwie, es ist manchmal wirklich ein bisschen merkwürdig, aber manchmal entstehen aus out von outen Männern, die also wirklich irgendwie gefühlt keine Frau will und manche auch sagen, das ist so ein richtiger Lappen. Aber trotzdem ist daraus irgendwie ein neuer Lappen entstanden. Ja, manchmal ist es einfach irgendwie ein bisschen kurios und komisch. Und manchmal datet man vielleicht eben auch verschiedene Lappen. Und auch wenn dann etwas Neues und Schönes vielleicht daraus entsteht, hat trotzdem der oute Lappen auch gewisse Rechte. Und egal, ob er in oder out ist, oder ob er mittlerweile out-out ist. Es ist einfach so, manchmal sollte man schon etwas Respekt an den Tag legen und das Ganze einfach mal so ein bisschen sachlich und nüchtern vielleicht betrachten und sich sagen, ja, bin ich selber schuld. Na, ich habe mit einem Lappen etwas Neues kreiert und daraus ist was entstanden und jetzt muss ich die Konsequenz tragen. Ja, und so ist es mit vielen im Leben und deswegen gibt es kein richtiges Out, sondern eigentlich gibt es immer nur ein gutes In. In diesem Sinne, bis zum nächsten Mal in der MeinTobi Podcast Show. Macht's gut und bleibt

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dass wir von Hitradio Mathildenhof die Geilsten sind? Das wissen wir. Also lehnen wir uns entspannt zurück und genießen mit diesem Song, dass ihr bei uns seid.

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Was für ein bezauberndes Wochenende liegt hinter uns. Ein feines Wochenende, trotz Vollmond am vergangenen Freitag. Das muss man dazu sagen, die Mondfühligen unter uns sind diesbezüglich im Thema, aber es war lang, extra lang. Und die gute Nachricht, mit dem richtigen Brückentag ist das nächste XXL-Wochenende gar nicht mehr weit. In exakt 3 Wochen Pfingstwochenende und das Wochenende davor, sprich in 2 Wochen Donnerstag, Christi Himmelfahrt, im Volksmund Vatertag. Und das bedeutet, jetzt wird der Ball rund, wer es noch nicht getan hat, schnell noch am darauffolgenden Freitag, das ist dann der 15. Mai, einen Brückentag nehmen. Also, ich persönlich mag den Mai, viele mögen den Sommer noch viel lieber. Liebe Leute, am 1. Juni, meteorologischer Sommeranfang, das sind gute Nachrichten, so kennen und mögen wir diese Sendestrecke und wir legen direkt los. Der Love Train, er setzt sich in Bewegung, wir sind die OJs. Love Train.

Deine Love Time, heute die erste Ausgabe im Monat Mai. Stell dir mal das nachfolgende Bild vor. New York, Proberaumatmosphäre, überall Gitarren, Kabel, dieser typische Rock'n'Roll-Geruch in der Luft und plötzlich geht die Tür auf und rein spaziert niemand Geringeres als Robbie Williams, mit dabei seine Frau Ada Field. Und wen treffen sie da? Genau, Jon Bon Jovi und seine Band mitten in den Proben für ihr großes Comeback. Kein kleines Treffen unter Kollegen, eher ein echtes Gipfeltreffen zweier Bühnengiganten. So kann man es ausdrücken. Wenn solche Größen zusammenkommen, bleibt es nicht zwingend nur beim Reden. Insider sagen, Robbie und John sollen spontan zusammen gesungen haben. Der Anlass? Bon Jovi stehen vor einem riesigen Sommer. Ab Juli startet ihre Forever Tour 2026 und das gleich mit mehreren Shows im legendären Madison Square Garden. Und Robbie, der lässt es sich nicht nehmen, persönlich zu unterstützen. Die beiden verbindet mehr als nur Musik. Sie teilen echte Kämpfergeschichten, denn beide wissen nur zu gut, wie hart der Weg nach oben und zurück sein kann. Robbie Williams kämpfte jahrelang mit sich selbst. Drogen, Depressionen, Zweifel. Und auch Jon Bon Jovi stand vor ein paar Jahren an einem Punkt, an dem viele dachten, das war's. Seine Stimme machte plötzlich nicht mehr mit. Vor 4 Jahren eine komplizierte Stimmband-OP. Was folgte? Harte Arbeit, Therapie, Rückschläge und vor allem immer wieder Zweifel. Er selbst nennt es einen echten Kampf. Aber, das ist vielleicht die schönste Nachricht, er hat ihn gewonnen. Und jetzt kommt die große Frage, was passiert, wenn diese beiden zusammen aufeinandertreffen, live auf der Bühne? Gerüchte, die gibt es. Es wird Überraschungen geben. Wir dürfen gespannt sein. Im Übrigen, offiziell bestätigte Konzerte von Bon Jovi in Deutschland gibt es gegenwärtig nicht. Aber Robbie Williams, der spielt am 5. und 6. Juni in der Merkur-Spiel-Arena in Düsseldorf. Ein echtes Konzerthighlight, ohne Frage. Hier ist Robbie Williams höchstpersönlich. Sext.

Bon Jovi und Robbie Williams. Deine Love Time heute am 3. Mai. Gleich Live-Tracks in dieser Sendestrecke. Vorher das hier. Everlasting.

fooled around and fell in love. Elvin Bishop. Willkommen zu Big Live Tracks am Sonntagabend. Wenn du auf Songs stehst, die dich gleichzeitig pushen und mitten ins Herz treffen, dann kommst du an den Imagine Dragons eigentlich nicht vorbei. Die Band rund um Frontmann Dan Reynolds, sie hat es geschafft, Stadion-Sound und echte Emotionen perfekt zu verbinden. Egal ob Radioactive oder auch Believer, das sind Tracks, die sofort in irgendeiner Form, Art und Weise unter die Haut gehen. Mit über 70 Millionen zertifiziert verkauften Tonträgern, einer der kommerziell erfolgreichsten Gruppen des 21. Jahrhunderts. Und live haben die Jungs einiges zu bieten. Vor 3 Jahren erschien ihr Live-Album Imagine Dragons live in Vegas. Wir hören rein. 2 Songs, nicht die üblichen Verdächtigen. Das kann jeder. Wir können anders. One Day und Next to Me.

Live-Tracks in deiner Halftime am Sonntagabend. Die Imagine Dragons. Herr Viktor, der verabschiedet sich an dieser Stelle, zumindest für diese Stunde. Nach 23 Uhr hören wir uns wieder, dann in üblicher Weise mit deinem ganz persönlichen Horoskop. Heute geht es um, Achtung, Cliffhanger. Bis gleich. Hier sind Klänge von London Beat, A Better Love.

Was für ein bezauberndes Wochenende liegt hinter uns. Ein feines Wochenende, trotz Vollmond am vergangenen Freitag. Das muss man dazu sagen, die Mondfühligen unter uns sind diesbezüglich im Thema, aber es war lang, extra lang. Und die gute Nachricht, mit dem richtigen Brückentag ist das nächste XXL-Wochenende gar nicht mehr weit. In exakt 3 Wochen Pfingstwochenende und das Wochenende davor, sprich in 2 Wochen Donnerstag, Christi Himmelfahrt, im Volksmund Vatertag. Und das bedeutet, jetzt wird der Ball rund, wer es noch nicht getan hat, schnell noch am darauffolgenden Freitag, das ist dann der 15. Mai, einen Brückentag nehmen. Also, ich persönlich mag den Mai, viele mögen den Sommer noch viel lieber. Liebe Leute, am 1. Juni, meteorologischer Sommeranfang, das sind gute Nachrichten, so kennen und mögen wir diese Sendestrecke und wir legen direkt los. Der Love Train, er setzt sich in Bewegung, wir sind die OJs. Love Train.

Deine Love Time, heute die erste Ausgabe im Monat Mai. Stell dir mal das nachfolgende Bild vor. New York, Proberaumatmosphäre, überall Gitarren, Kabel, dieser typische Rock'n'Roll-Geruch in der Luft und plötzlich geht die Tür auf und rein spaziert niemand Geringeres als Robbie Williams, mit dabei seine Frau Ada Field. Und wen treffen sie da? Genau, Jon Bon Jovi und seine Band mitten in den Proben für ihr großes Comeback. Kein kleines Treffen unter Kollegen, eher ein echtes Gipfeltreffen zweier Bühnengiganten. So kann man es ausdrücken. Wenn solche Größen zusammenkommen, bleibt es nicht zwingend nur beim Reden. Insider sagen, Robbie und Jon sollen spontan zusammen gesungen haben. Der Anlass? Bon Jovi stehen vor einem riesigen Sommer. Ab Juli startet ihre Forever Tour 2026 und das gleich mit mehreren Shows im legendären Madison Square Garden. Und Robbie, der lässt es sich nicht nehmen, persönlich zu unterstützen. Die beiden verbindet mehr als nur Musik. Sie teilen echte Kämpfergeschichten, denn beide wissen nur zu gut, wie hart der Weg nach oben und zurück sein kann. Robbie Williams kämpfte jahrelang mit sich selbst. Drogen, Depressionen, Zweifel. Und auch Jon Bon Jovi stand vor ein paar Jahren an einem Punkt, an dem viele dachten, das war's. Seine Stimme machte plötzlich nicht mehr mit. Vor 4 Jahren eine komplizierte Stimmband-OP. Was folgte? Harte Arbeit, Therapie, Rückschläge. Und vor allem immer wieder Zweifel. Er selbst nennt es einen echten Kampf. Aber, das ist vielleicht die schönste Nachricht, er hat ihn gewonnen. Und jetzt kommt die große Frage, was passiert, wenn diese beiden zusammen aufeinandertreffen, live auf der Bühne? Gerüchte, die gibt es. Es wird Überraschungen geben. Wir dürfen gespannt sein. Im Übrigen, offiziell bestätigte Konzerte von Bon Jovi in Deutschland gibt es gegenwärtig nicht. Aber Robbie Williams, der spielt am 5. und 6. Juni in der Merkur-Spiel-Arena in Düsseldorf. Ein echtes Konzerthighlight, ohne Frage. Hier ist Robbie Williams höchstpersönlich. Sexed up.

Bon Jovi und Robbie Williams. Deine Love Time heute am 3. Mai. Gleich Live-Tracks in dieser Sendestrecke. Vorher das hier. Everlasting.

Fooled Around and Fell in Love, Elvin Bishop. Willkommen zu Big Live Tracks am Sonntagabend. Wenn du auf Songs stehst, die dich gleichzeitig pushen und mitten ins Herz treffen, dann kommst du an den Imagine Dragons eigentlich nicht vorbei. Die Band rund um Frontmann Dan Reynolds, sie hat es geschafft, Stadion-Sound und echte Emotionen perfekt zu verbinden. Egal ob Radioactive oder auch Believer, das sind Tracks, die sofort in irgendeiner Form, Art und Weise unter die Haut gehen. Mit über 70 Millionen zertifiziert verkauften Tonträgern, einer der kommerziell erfolgreichsten Gruppen des 21. Jahrhunderts. Und live haben die Jungs einiges zu bieten. Vor 3 Jahren erschien ihr Live-Album Imagine Dragons live in Vegas. Wir hören rein, 2 Songs. Nicht die üblichen Verdächtigen, das kann jeder. Wir können anders. One Day und Next to Me.

Live-Tracks in deiner Halftime am Sonntagabend. Die Imagine Dragons. Herr Viktor, der verabschiedet sich an dieser Stelle, zumindest für diese Stunde. Nach 23 Uhr hören wir uns wieder. Dann in üblicher Weise mit deinem ganz persönlichen Horoskop. Heute geht es um, Achtung, Cliffhanger. Bis gleich. Hier sind Klänge von London Beat, A Better Love.

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